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4: 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Darüber sprechen wir natürlich auch, welche Songs ihn vielleicht überrascht haben, welche Songs auch sich gar nicht anhören wie das restliche Album, was uns auf seiner Tour erwarten wird, wie das Album entstanden ist. Ich sage nur, es gab drei verschiedene Häuser und es ist sehr, sehr viel Spaß mit dabei. Und das Interview ist wirklich super, super lustig und hat ganz viel Spaß gemacht. Da solltet ihr auf jeden Fall mal reinhören.
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0: 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Geschäftsführer der Radio 106,9 MHz Nürnberg GmbH ist Olaf Hopp. Verkaufsleiter ist Florian Tierfelder. Programmverantwortlicher ist Kai Malzkummer. Und jetzt viel Spaß. 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
1: Im Studio Gisa Weber. Beim großen Stromausfall in Reutlingen gehen die Behörden von Brandstiftung aus. Innenminister Manuel Hagel spricht von einer vorsätzlichen Tat. Staatsschutz und Antiterrorzentrum beim Landeskriminalamt ermitteln. Reutlingens Oberbürgermeister Thomas Keck hat den Vorfall scharf verurteilt. Ein gemeinsamer Kampfjet von Deutschland und Frankreich, den wird es nicht geben. Berlin und Paris sind zu dem Schluss gekommen, dass die entsprechenden Firmen nicht zusammenfinden. Unterschiedliche Waffensysteme und andere Techniken sollen weiter europäisch vernetzt bleiben. Der Iran hat seine Angriffe auf Israel vorerst für beendet erklärt. Bedingung sei aber, dass auch Israel seine Angriffe auf die Hisbollah-Miliz im Libanon beendet, heißt es in einer Erklärung. US-Präsident Trump hat inzwischen beide Seiten aufgefordert, die erneuten gegenseitigen Angriffe zu stoppen. Viel Grün, viel Ruhe, beste Trainingsbedingungen. Die deutsche Fußballnationalmannschaft hat ihr WM-Quartier im US-Bundesstaat North Carolina bezogen. Das DFB-Team kommt in Winston-Salem unter. Von dort aus reist die Mannschaft zu ihren Spielen. Am Sonntag geht es in Houston, Texas gegen Curaçao.
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1: Neue Woche.
2: Neues Glück.
1: Die ersten Punkte werden eingefahren. Heute Morgen von Elisa. Guten Morgen.
3: Guten Morgen. Hallo.
1: Und jetzt volle Konzentration auf Stadtland Energy. Hier kommt dein Zufallsgenerator und der entscheidet, mit welchen Buchstaben du zocken wirst.
0: E.
1: Wie Emil.
2: Eine Stadt mit E.
3: Essen.
2: Ein Land.
3: England.
2: Ein Tier.
3: Esel.
2: Das machst du beim ersten Date.
3: Essen.
2: Dein Lieblingsfilm.
3: Weiter.
2: Das schenkst du deiner besten Freundin.
3: Essen. Oder ein Anhänger.
2: Das machst du am See.
3: Eisbaden.
2: Das magst du an deinem Mann.
1: Jetzt bin ich gespannt, die Zeit ist vorbei, aber das will ich jetzt noch schnell hören.
3: Mit E,
1: Seine einfache Art.
3: Er ist ein lieber Mann.
1: Okay, wunderbar. Und somit herzlichen Glückwunsch. Das waren für dich 6 Punkte.
3: Hey, danke.

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2: Jakob, worüber wird heute überall gesprochen?
3: Ja, dass es bei der Bahn so ein Update zum Thema Sicherheit gibt. Da hat in den Regios inzwischen nämlich fast ein Drittel beim Personal so eine Bodycam. Außerdem werden in einigen Regionen extra Sicherheitsleute in den Zügen getestet. Und bei uns in Berlin sind ja auch Sicherheitsleute so testweise mit extra Helmen unterwegs. Am Ende geht es ja darum, dass sich die Leute vom Personal sicherer fühlen und natürlich auch wir Fahrgäste. Dann ist ja in Mitte und Tiergarten gestern einiges gesperrt gewesen. Hat unter anderem ja an der Demo gelegen. Da haben an die 4000 Leute gegen unsere Bundesregierung protestiert. Und dann läuft halt gerade auch eine große Finanzkonferenz, die Super Return. Da wird wahrscheinlich auch heute wieder einiges spontan abgeriegelt. Und unsere Fußballnationalmannschaft ist ja jetzt in den USA endlich im Basecamp angekommen. So eine Art Schloss in Winston-Salem in North Carolina. Von da aus fliegen wir dann immer zu unseren WM-Spielen. Das erste ist ja am Sonntag gegen Curaçao. Da geht's nach Houston, Texas. Und es sind einfach dann mal wieder über 4 Stunden Flug.
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0: Mal schauen, wie textsicher du bist. Chio, Chio.
1: Chio Chips.
0: Sehr gut.
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0: Und um die geht es natürlich. Chio Chips sind nach einer Stadt in Mexiko benannt, behaupte ich.
1: Warte, und es gibt ja dann auch Chips, Fisch, Frisch, Funny Frisch, Ungarisch.
0: Genau.
1: Das ist aber was anderes, ne?
0: Funny Frisch ist was anderes.
1: Funny Frisch, okay.
0: Das ist ein anderes.
1: Chio, oh mein
0: auch
1: Gott.
0: Lay ist eine andere Firma, es geht jetzt nur um Chio.
1: Chio. Also würde dann obviously die Stadt Chio heißen, oder?
0: In dem Fall ja.
1: Oh Gott, habe ich noch nie gehört. Deswegen muss ich sagen, fake.
0: Okay, hast du einen anderen Tipp, woher?
1: Nee, also ich glaube, es ist einfach erfunden. Es ist gar kein Stadtname. Es hat, also gar nichts. Das hat nichts mit Städten zu tun.
0: Okay, wir lösen auf. Chio Chips ist nach einer mexikanischen Stadt benannt, behaupte ich. Und das ist
2: fake.
0: Nein, es ist so ähnlich wie bei Haribo. Das sind die Anfangsbuchstaben der Gründerfamilie.
1: Ja.
0: Und zwar Carlo, Heinz, Irmgard, Opel. Und zusammen
1: was?
0: Kommt da Chio raus.
1: Ist der deutsch?
0: Ja.
1: Ach krass, okay, das siehst du, super.
0: Made in Germany.

0: Immer die besten neuen Hits, die gibt's von uns. Eine wunderschöne.
1: Guten Morgen.
0: Jetzt mit uns. Soundcheck kommt heute von Niall Horan und heißt Tastes So Good.
1: Ja, und der Mann hat anscheinend Hunger, wa? Also sein Album Dinner Party ist ja am Freitag erst rausgekommen und der Song ist natürlich auch drauf. Jetzt heißt der Tastes So Good, also es schmeckt so gut. Ich glaube, wir beide verstehen uns, ne? Bei ihm geht's auch immer um Essen, genauso wie bei mir. Finde ich ganz nice.
0: Und wie es musikalisch auch klingt, Hunger zu haben, das beweist er in seiner aktuellen Single. Jetzt bei Energy immer die besten neuen Hits.

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3: Guten Morgen. Ja, offenbar haben wir hier bei uns ganz gerne nochmal eine zweite Portion auf dem Teller. Neue Zahlen zeigen jetzt nämlich, mehr als jeder zweite Erwachsene im Freistaat gilt als übergewichtig. Der durchschnittliche BMI liegt mittlerweile bei fast 26 und damit offiziell im Bereich Übergewicht. Und Nürnberg liegt da genau in diesem Durchschnittswert. Und ganz interessant, besonders häufig betroffen davon sind übrigens Männer. Dann machen wir weiter mit dem Thema, das wir hier auch schon häufig thematisiert haben. Rund um Flughäfen werden ja immer wieder Drohnen gesichtet und das ist natürlich ein großes Problem, denn dann wird sicherheitsmäßig erstmal alles abgeriegelt und Flieger werden umgeleitet und das kostet einen Haufen Geld. Das Deutsche Zentrum für Luft- und Raumfahrt sagt, das Ganze hat gut 60 Millionen Euro bisher gekostet und besonders häufig betroffen davon sind immer wieder München und Frankfurt. Und zum Schluss jetzt nochmal ein ganz anderes Thema. Viele Bundesländer haben ja immer so einen eigenen Spruch, mit dem man Werbung für sich macht. In Niedersachsen hat man den jetzt mal wieder gewechselt. Aus Niedersachsen klar ist jetzt geworden, Niedersachsen, das ist groß. Und der Ministerpräsident vor Ort, Olaf Lies, meint, damit will man halt zeigen, was man so kann.
4: Wir sind Energieland Nummer 1, Automobilland Nummer 1. Wir haben extrem starken und guten Mittelstand, ein starkes Handwerk. Wir haben Wissenschaft, wir haben, glaube ich, eine ganze Menge zu bieten, aber vielleicht manchmal zu selten darüber gesprochen.
3: Ja, kostenlos ist so eine Kampagne aber nicht. Das Ganze soll einfach mal an die 10 Millionen Euro gekostet haben.
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3: Schaut gut aus, ihr Freifahrt.
0: Blitzer.
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3: Da habe ich auch noch keinen. Wenn ihr aber einen gesehen habt, dann klingelt doch einfach mal durch. 0800 800 1069. Gute Fahrt.
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6: Beim Aufstehen heute Morgen habe ich mir schon gedacht, beim Blick aus dem Fenster, oh, ist es dunkel jetzt. Und zwar, weil ganz viele Regenwolken am Start sind. Es soll heute auch regnen und das bei 18 Grad.
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0: Geh mal's an, es geht rein. In Tag 2 ist es Dienstag. Einen wunderschönen.
1: Guten Morgen, ihr Lieben. Ja, so Fast Food Drive-Ins kennen wir ja alle.
0: Ja.
1: Ist auch wirklich praktisch. Aber das könnte man ja auch auf ganz andere Sachen noch münzen. Was wir damit genau meinen, das hört ihr in 10 Minuten.

0: Es gibt schon fast alles auf der Welt, aber noch nicht genug.
1: Und somit herzlich willkommen an diesem Dienstag. Ihr seid genau richtig, hier ist Energy. Immer die besten neuen Hits, einem wunderschönen.
0: Guten Morgen, ihr Lieben. Es gibt einen Donut Hole, wo man in Amerika, in Kalifornien, durchfährt, also in das Loch des Donuts. Und das ist ein Drive-Thru, also Drive-In, wo man dann einfach aus dem Fenster Donuts rausbekommt. Wie geil ist das denn?
1: Mega, das klingt irgendwie nach den Simpsons.
0: Voll.
1: Weil Homer ist ja auch ein großer Donut-Fan. Aber da wären wir schon beim Thema Drive-Ins, die es unbedingt geben sollte. Ich würde jetzt erstmal sagen, für mich persönlich müsste der Drive-In erstmal umbenannt werden in Drive-Nigh. Also auf Bayerisch.
0: Okay.
1: Drive-Nigh.

0: Und ich hätte ganz gerne, komischerweise gibt es das bei uns in Deutschland nicht, einen Tankstellen-Drive-In. Weißt du, wo man einfach hinfahren kann? Es gibt ja diesen Nachtschalter zwar, aber...
1: Ja, aber es müsste noch schneller gehen,
0: ja, müsste,
1: ne?
0: Ist noch, natürlich noch mehr drin.
1: Ja, da hast du recht. Und was habt ihr so für Ideen? Welche Drive-Ins sollte es für euch noch geben? Sandra hat uns eine WhatsApp geschickt.
2: Also ich fände einen Wellness-Drive-So ganz cool, wo man nach der Arbeit vielleicht auf entspannt eine Maske oder so bekommen kann.
1: Boah, geil. Fände ich schon auch nice. Und eine Handmassage vielleicht noch.
0: Ja, Hand ist möglich, Füße wird ein bisschen schwierig da aus dem Fenster rauszuhalten. Wie sieht's bei euch aus? Habt ihr auch noch Ideen, was es unbedingt geben sollte als Drive-In? Dann ruft uns gerne an oder schickt uns gerne eine WhatsApp.

0: Wenn ihr wüsstet, wie alt das ist.
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0: Das Getränk und die Erfindung Coca-Cola ist älter als der Eiffelturm.
2: Ja, das ist definitiv Fakt. Coca-Cola, glaube ich, hat man schon ganz, ganz früh rausgefunden. Es war ja früher in Medizin, soweit ich drin bin. Wurde anfangs auch aus Kokain hergestellt. Ja. Ne? Und der Eiffelturm, nagel mich nicht fest, aber so was um 1900 rum wurde der, glaube ich, errichtet. Dementsprechend sage ich definitiv, dass Cola länger auf dem Markt ist als der Eiffelturm.
0: Crazy, okay, ich löse auf. Coca-Cola ist älter als der Eiffelturm, das ist...
1: Fakt!
0: Yes, da hast du recht, es ist aber knapp. Coca-Cola wurde vor 140 Jahren erfunden. Ah. Der Eiffelturm ist 3 Jahre später fertig gewesen.
2: Okay, das hätte ich jetzt nicht gedacht. Ich dachte, das ist... Cola, also die Formel Cola schon rund um das 18. Jahrhundert gab.
0: Crazy.

0: Einen wunderschönen
1: guten Morgen. Hauptsächlich oder meistens in Amerika gibt es die crazysten und kuriosesten Drive-Ins, die ihr euch nur vorstellen könnt. Ihr könnt heiraten. Es gibt einen Hochzeits-Drive-In, aber auch eine Scheidung-to-go-Drive-In oder halt das klassische Starbucks. Richtig geil, Coffee-to-go.
0: Und was sollte es bei uns in Deutschland geben? Das könnt ihr uns jetzt gerne durchhauen per WhatsApp oder ruft uns einfach an, wie zum Beispiel auch die Laura.
2: Also ich fand am Blumenladen-Drive-In richtig cool, wo man durchfährt und dann einfach die Blumen auswählen kann und direkt zu sich ins Auto bekommt.
0: Top, finde ich spitze, gerade für uns Männer perfekt,
1: ja,
0: wenn
1: total
0: wieder der Hochzeitstag ansteht oder auch der Valentinstag. Schnell rein und Blumen kaufen, alles gut.
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1: Es ist gleich 6:30. Guten Morgen.
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4: Guten Morgen. Ja, das ist komplett irre. Eine Frau aus Fürth hat jetzt zum dritten Mal Zwillinge bekommen und das innerhalb von nur 3 Jahren. Nach Zwillingen im Jahr 2023 und 2024 sind letzte Woche jetzt nochmal 2 Mädchen zur Welt gekommen. Zusammen mit 3 Kindern aus einer früheren Beziehung hat die Familie jetzt also 9 Kinder. Und das größte Problem aktuell, alle wohnen noch in einer 2-Zimmer-Wohnung und suchen jetzt dringend was Größeres. Dann muss das Personal bei der Bahn ja jeden Tag einiges an Stress aushalten. Es gibt jetzt aber auch immer mehr Hilfe. Und zwar so, dass am Ende das Personal und auch wir Fahrgäste im Regio sicherer unterwegs sein können. Immer mehr Zugbegleiter tragen zum Beispiel Bodycams. Da könnte die KI künftig auch direkt schauen, ob es Stress im Zug gibt und dann Hilfe holen. Und in einigen Regionen sind ja auch schon extra Sicherheitsleute mit an Bord. Es wird ja auch immer mehr Personal bei der Bahn attackiert und ein Vorfall im Februar ist ja sogar tödlich ausgegangen. Und unsere Fußballnationalmannschaft, die ist jetzt in den USA im Basecamp angekommen. Das ist ja so eine Art Schloss im Winston-Salem in North Carolina. Und von da aus fliegen wir dann immer zu unseren WM-Spielen. Das erste ist jetzt ja am Sonntag gegen Curaçao. Da geht's dann nach Houston in Texas. Und das sind einfach mal wieder über 4 Stunden Flug.
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4: Schaut gut aus, ihr habt freie Fahrt.
2: Blitzer.
4: Da habe ich auch noch keinen. Wenn ihr aber einen gesehen habt, dann klingelt doch einfach mal durch. 0800 800 1069. Gute Fahrt.
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6: Bei mir in der Wohnung schaut's wirklich fürchterlich aus. Ich muss unbedingt mal putzen und dafür ist das Wetter heute wirklich perfekt. 18 Grad bekommen wir. Die Regenwolken sind am Start und es soll auch regnen. Deswegen nutzt diesen Vibe, nutzt dieses Wetter, um irgendwas Indoor-mäßiges zu machen.
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0: Tag 2, es geht rein in den Dienstag. Einen wunderschönen...
1: Guten Morgen.
0: Ach, um Miles Smith müssen wir uns keine Sorgen machen. Nicht nur, weil demnächst sein Album erscheint, sondern weil er auch total freudig ist, weil seine Lieblingsfußballmannschaft Arsenal London englischer Meister geworden ist. Und das hat er auch auf Instagram gezeigt und hat mitgefeiert. Und wir feiern seine aktuelle Single zusammen mit Niall Horan. Hier ist er mit Drive Safe.
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0: Eine wunderschöne.
1: Guten Morgen, Franken. Wir haben es ganz genau 6.41 Uhr.
2: Guten Morgen, geilste Stadt der Welt. 63% der Kaffeetrinker in Deutschland haben immer 1 bis 3 Packungen Kaffee als Reserve zu Hause. 1 bis 3 Packungen. Oder wie wir sagen, Frühschicht. Guten Morgen zusammen.
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0: 6.48 Uhr. Einen wunderschönen
1: guten Morgen, Franken. 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Good News. In Deutschland sind wir weniger im Internet. Das hat die Postbank Digitalstudie 2026 jetzt rausgefunden.
0: Bisschen über 67 Stunden die Woche sind wir online und scrollen so ein bisschen rum. Und letztes Jahr waren es fast 72 Stunden.
1: Ey.
0: Was ja richtig gut und gesund ist, dass die Zahl wieder runtergegangen ist.
1: Ja, und Grund dafür ist, dass die Jüngeren ganz bewusst das Smartphone weglegen und nicht benutzen. Das ist ja auch immer mal wieder so im Trend, eine Digital Detox.
0: Und das ist auch gut so. Und diese gewonnene Zeit wollen die meisten natürlich nutzen, um mehr Zeit mit der Familie, mit Freunden oder für Hobbys zu verbringen. Mhm. Die Frage ist nur, warum sind wir denn generell so wenig online? Ich kann mir nur vorstellen, dass die Flächendeckung, also generell der Internetzugang bei uns in Deutschland, eher schwierig ist.

0: 2 Tage schlafen und dann geht's endlich los. Fußball-Weltmeisterschaft steht an in den USA unter anderem und unsere Fußballnationalmannschaft hat das Basecamp erreicht und zwar in einem Schloss in Carolina.
1: Oh, sehr schön.
0: Und von dort aus fliegen sie dann zu den ganzen WM-Spielen am Sonntag beispielsweise dann gegen Curaçao. In einem Schloss wohnen, könntest du dir das vorstellen?
1: Natürlich.
0: Gut, nächste Frage. Könntest du dir auch vorstellen, in einem Schloss zu wohnen mit weiteren 25 Menschen?
1: Natürlich, sehr riesig. Also ich meine, das haben wir im Hotel ja auch schon.
0: Aber ich weiß nicht, das erinnert mich so ein bisschen an Ferienlager.
1: Aber ein wunderschönes, luxuriöses.
0: Ja, hoffentlich, weil die Schlösser früher, ich glaube nicht, dass die so groß ausgebaut sind. Weißt du, dann gibt es ja vielleicht nur ein Gemeinschaftsbad. Stell dir mal vor, 26 Leute wollten aufs Klo gehen beispielsweise oder sich duschen und müssen dann erstmal Schlange stehen.
1: Kriegt man hin trotzdem, weil stell dir mal vor, wie geil es wäre, draußen zu grillen.
0: Oh ja, da wäre ich auch dabei.
1: Vor dem Schloss.
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4: Kurz vor 7.

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3: Guten Morgen. Ja, offenbar haben wir hier bei uns ganz gern nochmal eine zweite Portion auf dem Teller. Neue Zahlen zeigen jetzt nämlich, mehr als jeder zweite Erwachsene im Freistaat gilt als übergewichtig. Der durchschnittliche BMI liegt mittlerweile bei fast 26 und damit offiziell im Bereich Übergewicht. Und Nürnberg liegt da genau in diesem Durchschnittswert. Und ganz interessant, besonders häufig betroffen davon sind übrigens Männer. Dann machen wir weiter mit dem Thema, das wir hier auch schon häufig thematisiert haben. Rund um Flughäfen werden ja immer wieder Drohnen gesichtet und das ist natürlich ein großes Problem, denn dann wird sicherheitsmäßig erstmal alles abgeriegelt und Flieger werden umgeleitet und das kostet einen Haufen Geld. Das Deutsche Zentrum für Luft- und Raumfahrt sagt, das Ganze hat gut 60 Millionen Euro bisher gekostet und besonders häufig betroffen davon sind immer wieder München und Frankfurt. Und zum Schluss jetzt nochmal ein ganz anderes Thema. Viele Bundesländer haben ja immer so einen eigenen Spruch, mit dem man Werbung für sich macht. In Niedersachsen hat man den jetzt mal wieder gewechselt. Aus Niedersachsen klar ist jetzt geworden, Niedersachsen, das ist groß. Und der Ministerpräsident vor Ort, Olaf Lies, meint, damit will man halt zeigen, was man so kann.
4: Wir sind Energieland Nummer 1, Automobilland Nummer 1. Wir haben extrem starken und guten Mittelstand, ein starkes Handwerk. Wir haben Wissenschaft. Wir haben, glaube ich, eine ganze Menge zu bieten, aber vielleicht manchmal zu selten darüber gesprochen.
3: Ja, kostenlos ist so eine Kampagne aber nicht. Das Ganze soll einfach mal an die 10 Millionen Euro gekostet haben.
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3: Das sieht soweit gut aus. Nichts weiteres zu sehen. Ihr habt freie Fahrt.
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3: Da habe ich einen für euch und zwar stehen sie da gerade in Zündorf in der Weierhofer Hauptstraße. Habt ihr noch einen weiteren entdeckt, dann klingelt einfach mal durch. 0800 800
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3: Gute Fahrt.
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6: Jetzt haben wir einen Switch im Wetter. Die Sonne ist heute nicht da. Dafür aber der Regen. Die Wolken sind auch am Start bei 18 Grad. Also nehmt den Regenschirm mit, wenn ihr viel rausgehen müsst.
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0: Herzlich willkommen an diesem Dienstag. Einen wunderschönen
1: guten Morgen. Drive-ins sind richtig praktisch, aber davon braucht es mehr. Also welche Wünsche habt ihr? Was würdet ihr machen, wenn ihr das realisieren könntet? Das hören wir gleich bei uns hier in 10 Minuten.
0: Und bis dorthin immer die besten neuen Hits hier bei Energy.

0: Es gibt tatsächlich die Scheidung to go.
1: Herzlich willkommen an diesem Dienstag. Ihr seid genau richtig. Hier ist Energy. Immer die besten neuen Hits. Eine wunderschöne.
0: Guten Morgen, ihr Lieben. Ja, Amerika erfindet ja wirklich so die kuriosesten Dinge, ne? Ja. Aber manchmal, finde ich, sind die gar nicht mal so dumm. Also so Drive-Thrus, oder bei uns in Deutschland heißen die ja Drive-Ins, sind schon richtig clever. Und es gibt da Scheidung to go. In Connecticut kannst du wirklich hinfahren zum Drive-In. Ja. Aus dem Fenster kriegst du dann ein Beratungsgespräch erstmal und dann die Scheidungspapiere. Kannst unterschreiben, raus und zack, fertig bist du.
1: Hätte bestimmt einigen Ehepaaren ein bisschen das Leben erleichtert.
0: Das glaube ich auch.
1: Ja, aber was die Amerikaner können, das können wir auch. Wir spinnen heute so ein bisschen rum, welche Drive-Ins sollte es denn bei uns in Deutschland geben. Da würde ich jetzt einfach mal den Post-Drive-In ins Rennen schmeißen. Also quasi, wo du nicht mal aussteigen musst, sondern entweder dein Paket annehmen kannst durch einen Schalter oder sogar abgeben kannst, wenn du irgendwas verschicken möchtest.
0: Da hast du recht, weil mittlerweile finde ich es auch irgendwie wirklich schwierig, überhaupt einen Briefkasten zu finden.
1: Voll.
0: Also das ist eine Rarität. Aber was bräuchtet ihr noch so als Drive-In? Die Antonella hat uns eine WhatsApp geschickt.
2: Also ich finde so eine Drive-In-Gaming-Halle richtig cool, wo man einfach sitzen bleibt, im Auto durchfährt und dann rechts und links so Spiele machen muss oder Challenges.
1: Finde ich auch eine gute Idee. Einfach einen Controller in die Hand und los geht's, mehr
0: oder
1: weniger.
0: Für so ein schnelles Date, mehr oder weniger.
1: Und auch die Samantha hat uns eine WhatsApp geschickt.
3: Mein liebster Drive-In wäre einer, in dem man Bücher ausleihen kann oder kaufen. Ich glaube, das ist eigentlich egal. Aber einfach nur durchfahren, Buch nehmen und weitergehen.
0: Wäre schon praktisch, schon geil.
1: Wichtig ist nur, während der Fahrt dann bitte nicht das Buch

0: Uhr 16, einen wunderschönen.
1: Guten Morgen, Frank.
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0: Gleich mal vorweg, 6 Punkte gilt es zu schlagen, vielleicht kein Problem für die Caroline. Guten Morgen.
3: Morgen.
1: Du Caroline, was würdest du dir denn für einen Drive-In wünschen, wenn du dir einen erstellen könntest?
3: Kaffee gibt es zwar schon, aber das ist immer ganz praktisch, aber so, dass es auch Kosmetika gibt und...
0: Na, so eine Art Douglas-Drive-In.
1: Ja.
3: Genau.
0: Kann ich mir vorstellen. Gleich mit Schminken direkt, wenn man einfach nur den Kopf raushält. Okay, alles klar, wunderbar. Ist somit notiert. Und was du jetzt notieren darfst, ist der Buchstabe, mit dem du gleich Stadtland Energy zocken wirst. Hier kommt der Zufallsgenerator für dich.
2: D.
0: Wie Dora.
1: Eine Stadt mit D.
3: Ja. Duisburg.
1: Ein Land.
3: Deutschland.
1: Ein Tier.
3: Dinosaurier.
1: Das hast du immer in deinem Bad.
3: Duschgel.
1: Das machst du heute Nachmittag noch.
3: Duschen.
1: Das isst du gerne?
3: Duisburger Würstchen.
0: Okay.
1: Das benutzt du zum Kochen.

ist die Zeit leider vorbei. Aber Caroline, das war richtig gut. Du ziehst nämlich gleich ebenfalls 6 Punkte. Glückwunsch! Und eure Chance wartet vielleicht morgen auf euch. Ruft an und zockt mit um den Wochensieg. 0800 800 1069.

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1: Und die News von heute Morgen hat Laurenz.
2: Guten Morgen. Wenn ihr dem Nürnberger Oberbürgermeister schon immer mal zeigen wolltet, wo der Schuh hier bei uns drückt, dann habt ihr jetzt die Chance dazu. Markus König plant nämlich wieder seine Bürgerradtouren durch die Stadt. Für die nächste Tour am 21. Juli im Nürnberger Südosten können alle Vorschläge einreichen, zum Beispiel für Orte, Projekte oder Probleme, die er sich mal anschauen soll. Die beliebtesten Ideen, die kommen dann auf die Route und werden gemeinsam mit dem Oberbürgermeister abgefahren. Und dann sorgt heute Morgen Reutling in Baden-Württemberg groß für Schlagzeilen. Seit gestern früh gibt es nämlich dort einen massiven Stromausfall und mittlerweile gehen die Behörden von Brandstiftung aus. Innenminister Manuel Hagel spricht davon einer vorsätzlichen Tat und auch Reutlings Oberbürgermeister Thomas Keck ist enttäuscht.
3: Wenn es dann an so Sachen geht wie Klinikum, Beatmungspatienten etc., wenn es also wirklich radikal ans Leben anderer Menschen geht, das ist unverzeihlich und deshalb ist es gerechtfertigt, hier wirklich alles zum Einsatz zu bringen, um die Urheber zu ermitteln und ihrer gerechten Strafe zuzuführen.
2: Ja, und jetzt arbeiten die Stadtwerke daran, dass auch die letzten Haushalte wieder mit Strom versorgt werden können. Ja, und dann will Apple bei seinen Produkten noch mehr auf künstliche Intelligenz setzen. Das ist dann die Siri AI. Da gibt es dann zum Beispiel einen eigenen Chatbot. Man kriegt Hinweise, was man bei bestimmten Sachen besser machen kann. Und bei Fotos, da kann man noch mehr bearbeiten. Und auch wenn wir mal telefonieren, kann die KI dann mithören, mitschreiben und uns direkt was Passendes raussuchen. Aber genau da merkt man schon, das passt mit dem Datenschutz bei uns in der

0: EU nicht ganz so zusammen. Also bei uns wird die Siri AI erstmal gar nicht kommen.
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0: Das sieht doch gut aus heute Morgen. Ihr habt Freifahrt.
1: Blitzer.
0: Da habe ich auch gerade keinen. Wenn ihr aber einen entdeckt habt, dann klingelt doch einfach mal ganz kurz durch. 0800 800 1069. Gute Fahrt.
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3: Vergesst auf gar keinen Fall den Regenschirm, wenn ihr heute viel draußen auch unterwegs seid, denn es wird einiges runterkommen. Ab jetzt wird es dunkler und grauer bei uns. 18 Grad bekommen wir maximal.
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0: Der Wochenstart liegt hinter uns. Wir schicken euch rein in Tag 2. Es ist Dienstag. Einen wunderschönen.
1: Guten Morgen, ihr Lieben. Wir schicken euch ja durch ganz Europa auf die besten Festivals. Also packt eure Koffer. Wir verraten euch in 10 Minuten, wo wir euch hinschicken.
0: Und jetzt gibt's Tiffany Harris mit Vertigo. 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

0: Ja, ja, Nürnberg hat's überlebt.
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0: Rock im Park ist rum und dieses Mal sind sie weitestgehend von Regen verschont worden, die ganzen Besucherinnen und Besucher. Allerdings gab es ein kleines Special. Mich persönlich hat es ein bisschen abgeholt. Und zwar während den Umbaupausen wurde des Öfteren mal dieser Song gespielt.
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0: Ja, der Song rund um Val Timmy. Er hat sich das nicht ausgesucht.
3: Okay, ihr Lieben, aber wie gesagt, das ist ja jetzt vorbei. Was aber noch ansteht, ist Mitte August das Sziget Festival in Budapest. Und ich hoffe, der Song, oder ich glaube, der Song hat es nicht ganz bis nach Ungarn geschafft. Aber wer da trotzdem fit ist, sind diese Energy Stars. Louis Capaldi. Natasha Bedingfield. Und auch Somber. Die werdet ihr alle live sehen. Es wird richtig geil.
0: Und ihr könnt die Festivalpässe for free haben. Das ist unser Angebot. Auch ohne, dass ihr den Songtext von Val Timmy auswendig könnt. Einfach nur die Energy-App runterladen und mit ein bisschen Glück gibt's eben die Pässe.

0: Wunderschönen.
1: Guten Morgen, Franken.
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0: Ist in dieser Woche die 2. Jetzt könnt ihr zusammen mit Dana mitraten, was sie denn bedeuten könnte. 2 Stunden. So lange sind Menschen in Deutschland für eine Sache angestanden. Gleich mal vorweg, es war kein Konzert, es war auch kein neues iPhone oder so. Die Frage ist nur, für was sind sie 2 Stunden angestanden?
1: Für Essen. Es gibt ja immer mal wieder, wenn so Läden neu eröffnen, Döner für einen Cent oder einen Euro oder einen Burger für einen Cent oder 2 Cent, je nachdem, wie es halt gerade ins Werbebudget passt. Deswegen würde ich sagen für Essen.
0: Essen ist gar nicht mal so schlecht, aber ich brauche es ein bisschen genauer.
1: Naja, dann gab es das for free.
0: Nein.
1: Okay,
0: nein,
1: nee, for free gab's keine Ahnung.
0: Nicht, okay? 2 Stunden, so lange sind in Deutschland Menschen angestanden für Erdbeeren. Ja? Ein Landwirt in Niedersachsen hatte eine clevere Geschäftsidee. Und zwar hat der einen Erdbeer-Drive-In, was ja heute zu unserem Thema passt, eingeführt. Und das fanden die Leute so geil, dass sie eben 2 Stunden im Auto wohlgemerkt Schlange gestanden sind, um eben die Erdbeeren zu holen. Ob sie wirklich gut schmecken, das weiß ich nicht. Aber auf jeden Fall fanden die Leute das geil mit dem Drive-In.
1: Und man musste zahlen, oder?
0: Ja, natürlich.
1: Achso, okay.

0: Unsere Nationalmannschaft macht es vor. Die 90er sind wieder total in.
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0: Und zwar tragen sie ja die Trikots, die so ein bisschen auf die 90er angelehnt sind. Auch die ganzen Trainingsklamotten und so weiter haben alle so 90s-Style.
2: Ja, geil. Aber sowieso ist die Musik immer geil. Die kann man immer hören. Darauf kann man sich mit den meisten Leuten einigen. Und deswegen ist unser Energy Stream of the Week auch 90s-Hits.
0: Mit NSYNC. Aber auch Aqua. Oh ja, stimmt. Auch die Bloodhound Gang war da dabei.
2: Oh Gott. Also dieses Video werde ich, glaube ich, nie vergessen. Ne?
0: Das
2: ist, ja, genau. Also das hat sich bei mir so eingebrannt.
0: Geil, ja.
2: Aber ja, wirklich gute Songs. 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
7: Guten Morgen. Ja, das ist komplett irre. Eine Frau aus Fürth hat jetzt zum dritten Mal Zwillinge bekommen und das innerhalb von nur 3 Jahren. Nach Zwillingen im Jahr 2023 und 2024 sind letzte Woche jetzt nochmal 2 Mädchen zur Welt gekommen. Zusammen mit 3 Kindern aus einer früheren Beziehung hat die Familie jetzt also 9 Kinder. Und das größte Problem aktuell, alle wohnen noch in einer 2-Zimmer-Wohnung und suchen jetzt dringend was Größeres. Dann muss das Personal bei der Bahn ja jeden Tag einiges an Stress aushalten. Es gibt jetzt aber auch immer mehr Hilfe. Und zwar so, dass am Ende das Personal und auch wir Fahrgäste im Regio sicherer unterwegs sein können. Immer mehr Zugbegleiter tragen zum Beispiel Bodycams. Da könnte die KI künftig auch direkt schauen, ob es Stress im Zug gibt und dann Hilfe holen. Und in einigen Regionen sind ja auch schon extra Sicherheitsleute mit an Bord. Es wird ja auch immer mehr Personal bei der Bahn attackiert und ein Vorfall im Februar ist ja sogar tödlich ausgegangen. Und unsere Fußballnationalmannschaft, die ist jetzt in den USA im Basecamp angekommen. Das ist ja so eine Art Schloss im Winston-Salem in North Carolina. Und von da aus fliegen dann immer zu unseren WM-Spielen. Das erste ist jetzt ja am Sonntag gegen Curaçao. Da geht's dann nach Houston in Texas. Und das sind einfach mal wieder über 4 Stunden Flug.
6: Verkehr. Da habe ich doch was für euch. Und zwar hakt es gerade auf der A73 für euch Richtung Nürnberg zwischen Nürnberg-Münchner Straße und Nürnberg-Hafen Ost. 3 Kilometer Stop and Go. Eine gute Viertelstunde braucht ihr hier länger.
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7: Und geblitzt wird auch, da stehen sie gerade in Nürnberg, in der hinteren Marktstraße und in Fürth in der Ronhofer Hauptstraße. Habt ihr noch einen weiteren entdeckt, dann klingelt doch einfach mal ganz kurz durch. 0800 800 1069. Gute Fahrt.
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8: Beim Aufstehen heute Morgen habe ich mir schon gedacht, beim Blick aus dem Fenster, oh, ist es dunkel jetzt. Und zwar, weil ganz viele Regenwolken am Start sind. Es soll heute auch regnen und das bei 18 Grad.
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0: Geh mal's an, es geht rein in Tag 2, es ist Dienstag, einen wunderschönen.
1: Guten Morgen, ihr Lieben. Ja, so Fast-Food-Drive-Ins kennen wir ja alle.
0: Ja.
1: Ist auch wirklich praktisch. Aber das könnte man ja auch auf ganz andere Sachen noch münzen. Was wir damit genau meinen, das hört ihr in 10 Minuten.

0: Es gibt schon fast alles auf der Welt, aber noch nicht genug.
1: Und somit herzlich willkommen an diesem Dienstag. Ihr seid genau richtig, hier ist Energy. Immer die besten neuen Hits, einen wunderschönen.
0: Guten Morgen, ihr Lieben. Es gibt einen Donut Hole, wo man in Amerika, in Kalifornien, durchfährt, also in das Loch des Donuts. Und das ist ein Drive-Thru, also Drive-In, wo man dann einfach aus dem Fenster Donuts rausbekommt. Wie geil ist das denn?
1: Mega, das klingt irgendwie nach den Simpsons.
0: Voll.
1: Weil Homer ist ja auch ein großer Donut-Fan. Aber da wären wir schon beim Thema Drive-Ins, die es unbedingt geben sollte. Ich

0: Ich würde jetzt erstmal sagen, für mich persönlich müsste der Drive-In erstmal umbenannt werden in Drive-Nei. Also auf Bayerisch. Drive-Nei. Und ich hätte ganz gerne, komischerweise gibt es bei uns in Deutschland nicht, einen Tankstellen-Drive-In. Weißt du, wo man einfach hinfahren kann? Es gibt ja diesen Nachtschalter zwar, aber...
1: Ja, aber es müsste noch schneller gehen,
0: ja, müsste,
1: ne?
0: Ist natürlich noch mehr drin.
1: Ja, da hast du recht. Und was habt ihr so für Ideen? Welche Drive-Ins sollte es für euch noch geben? Sandra hat uns eine WhatsApp geschickt.
2: Also ich fände einen Wellness-Drive-So ganz cool, wo man nach der Arbeit vielleicht auf entspannt eine Maske oder so bekommen kann.
1: Boah, geil. Fände ich schon auch nice. Und eine Handmassage vielleicht noch.
0: Ja, Hand ist möglich, Füße wird ein bisschen schwierig da aus dem Fenster rauszuhalten. Wie sieht's bei euch aus? Habt ihr auch noch Ideen, was es unbedingt geben sollte als Drive-In? Dann ruft uns gerne an oder schickt uns gerne eine WhatsApp. Yeah.

0: 8.15 Uhr. Einen wunderschönen
1: guten Morgen, Franken.
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0: 2 Tage schlafen und dann geht's endlich los. Fußball-Weltmeisterschaft steht an in den USA unter anderem und unsere Fußballnationalmannschaft hat das Basecamp erreicht und zwar in einem Schloss in Carolina.
1: Oh, sehr schön.
0: Und von dort aus fliegen sie dann zu den ganzen WM-Spielen am Sonntag beispielsweise dann gegen Curaçao. In einem Schloss wohnen, könntest du dir das vorstellen?
1: Natürlich.
0: Gut, nächste Frage. Könntest du dir auch vorstellen, in einem Schloss zu wohnen mit weiteren 25 Menschen?
1: Natürlich, sehr riesig. Also ich meine, das machen wir im Hotel ja auch schon.
0: Aber ich weiß nicht, das erinnert mich so ein bisschen an Ferienlager.
1: Aber ein wunderschönes, luxuriöses.
0: Ja, hoffentlich, weil die Schlösser früher, ich glaube nicht, dass die so groß ausgebaut sind. Weißt du, dann gibt es ja vielleicht nur ein Gemeinschaftsbad. Stell dir mal vor, 26 Leute wollten aufs Klo gehen beispielsweise oder sich duschen und müssen dann erstmal Schlange stehen.
1: Kriegt man hin trotzdem, weil stell dir mal vor, wie geil es wäre, draußen zu grillen.
0: Oh ja, da wäre ich auch dabei.
1: Vorm Schloss, das
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4: Was heute wichtig ist, weiß Laurenz.
5: Guten Morgen. Ja, offenbar haben wir hier bei uns ganz gerne nochmal eine zweite Portion auf dem Teller. Neue Zahlen zeigen jetzt nämlich, mehr als jeder zweite Erwachsene im Freistaat gilt als übergewichtig. Der durchschnittliche BMI liegt mittlerweile bei fast 26 und damit offiziell im Bereich Übergewicht. Und Nürnberg liegt da genau in diesem Durchschnittswert. Und ganz interessant, besonders häufig betroffen davon sind übrigens Männer. Dann machen wir weiter mit dem Thema, das wir hier auch schon häufig thematisiert haben. Rund um Flughäfen werden ja immer wieder Drohnen gesichtet und das ist natürlich ein großes Problem, denn dann wird sicherheitsmäßig erstmal alles abgeriegelt und Flieger werden umgeleitet und das kostet einen Haufen Geld. Das Deutsche Zentrum für Luft- und Raumfahrt sagt, das Ganze hat gut 60 Millionen Euro bisher gekostet und besonders häufig betroffen davon sind immer wieder München und Frankfurt. Und zum Schluss jetzt nochmal ein ganz anderes Thema. Viele Bundesländer haben ja immer so einen eigenen Spruch, mit dem man Werbung für sich macht. In Niedersachsen hat man den jetzt mal wieder gewechselt. Aus Niedersachsen klar ist jetzt geworden, Niedersachsen, das ist groß. Und der Ministerpräsident vor Ort, Olaf Lies, meint, damit will man halt zeigen, was man so kann.
6: Wir sind Energieland Nummer 1, Automobilland Nummer 1. Wir haben extrem starken und guten Mittelstand, ein starkes Handwerk. Wir haben Wissenschaft, wir haben, glaube ich, eine ganze Menge zu bieten, aber vielleicht manchmal zu selten darüber gesprochen.
5: Ja, kostenlos ist so eine Kampagne aber nicht. Das Ganze soll einfach mal an die 10 Millionen Euro gekostet haben.
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5: Zeit für einen ganz kurzen Blick auf unsere Straßen. Das sieht soweit aber alles fresh aus. Ihr solltet überall gut durchkommen.
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5: Aber nicht zu hastig, da ist ein Blitzer und zwar haben wir da einen in Fürth in der Seeackerstraße stadtauswärts entdeckt und auch in Nürnberg in der Grolandstraße stehen sie. Habt ihr noch einen weiteren entdeckt, dann klingelt doch einfach mal ganz kurz durch. 0800 800 1069, gute Fahrt.
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8: Bei mir in der Wohnung schaut es wirklich fürchterlich aus. Ich muss unbedingt mal putzen und dafür ist das Wetter heute wirklich perfekt. 18 Grad bekommen wir, die Regenwolken sind am Start und es soll auch regnen. Deswegen nutzt diesen Vibe, nutzt dieses Wetter, um irgendwas Indoor-mäßiges zu machen.
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0: Herzlich willkommen an diesem Dienstag, einen wunderschönen...
1: Guten Morgen, Drive-Ins sind richtig praktisch, aber davon braucht es mehr. Also welche Wünsche habt ihr, was würdet ihr machen, wenn ihr das realisieren könntet? Das hören wir gleich bei uns hier in 10 Minuten.
0: Und bis dorthin immer die besten neuen Hits hier bei Energy.

0: gibt tatsächlich die Scheidung to go.
1: Herzlich willkommen an diesem Dienstag. Ihr seid genau richtig. Hier ist Energy. Immer die besten neuen Hits. Eine wunderschöne.
0: Guten Morgen, ihr Lieben. Ja, Amerika erfindet ja wirklich so die kuriosesten Dinge, ne? Ja. Aber manchmal, finde ich, sind die gar nicht mal so dumm. Also so Drive-Thrus, oder bei uns in Deutschland heißen die ja Drive-Ins, sind schon richtig clever. Und es gibt da Scheidung to go. In Connecticut kannst du wirklich hinfahren zum Drive-In. Ja. Aus dem Fenster kriegst du dann ein Beratungsgespräch erstmal und dann die Scheidungspapiere. Kannst unterschreiben, raus und zack, fertig bist du.
1: Hätte bestimmt einigen Ehepaaren ein bisschen das Leben erleichtert.
0: Das glaube ich auch.
1: Ja, aber was die Amerikaner können, das können wir auch. Wir spinnen heute so ein bisschen rum, welche Drive-Ins sollte es denn bei uns in Deutschland geben. Da würde ich jetzt einfach mal den Post-Drive-In ins Rennen schmeißen. Also quasi, wo du nicht mal aussteigen musst, sondern entweder dein Paket annehmen kannst durch einen Schalter oder sogar abgeben kannst, wenn du irgendwas verschicken möchtest.
0: Da hast du recht, weil mittlerweile finde ich es auch irgendwie wirklich schwierig, überhaupt einen Briefkasten zu finden.
1: Voll.
0: Also das ist eine Rarität. Aber was bräuchtet ihr noch so als Drive-In? Die Antonella hat uns eine WhatsApp geschickt.
2: Also ich finde so eine Drive-In-Gaming-Halle richtig cool, wo man einfach sitzen bleibt, im Auto durchfährt und dann rechts und links so Spiele machen muss oder Challenges.
1: Finde ich auch eine gute Idee. Einfach einen Controller in die Hand und los geht's, mehr
0: für
1: oder
0: so
1: weniger.
0: Für so ein schnelles Date, mehr oder weniger.
1: Und auch die Samantha hat uns eine WhatsApp geschickt.
3: Mein liebster Drive-In wäre einer, in dem man Bücher ausleihen kann oder kaufen. Ich glaube, das ist eigentlich egal. Aber einfach nur durchfahren, Buch nehmen und weitergehen.
0: Wäre schon praktisch, ist schon geil.
1: Wichtig ist nur, während der Fahrt dann bitte nicht das Buch

0: Der Countdown läuft. Bald beginnt die fünfte Jahreszeit. Richtig, die Fußball-Weltmeisterschaft.
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0: Und um euch da draußen und vor allem auch dich, Dana, so ein bisschen in Stimmung zu bringen, habe ich jetzt eine Fußball-Weltmeisterschaft beauftragt. Es gibt nämlich nur 8 Länder auf der Welt, die mal bei einer Fußball-WM gewonnen haben. Fakt oder Fake?
2: WM. Das könnte sogar sein, weil eigentlich wiederholen sie sich doch ständig, oder? Also ich habe so das Gefühl, wir natürlich, Deutschland.
0: Ja, schon ein bisschen her mittlerweile.
2: Ja, aber kann ich mich auf jeden Fall noch erinnern. Mhm. Und dann auf jeden Fall Italien meistens. Ich gehe mal stark von aus. Portugal, Spanien. Mhm. Und mehr fallen mir dann, muss ich ganz ehrlich sagen, auch gar nicht ein. Deswegen sage ich, das ist Fakt.
0: Okay, interessant. Italien ist dieses Mal bei der WM gar nicht dabei. Ein weiteres Mal nicht. Die haben sich nicht qualifiziert. Aber schauen wir mal. Es gibt nur 8 Länder auf der Welt, die mal bei einer Fußball-WM gewonnen haben. Und das ist auf jeden Fall schon mal
1: Fakt.
0: Ja. Spitzenreiter Brasilien mit 5 Titeln. Dann kommen schon wir, also Deutschland. Und natürlich ist Italien auch dabei. 4-mal haben sie den Titel gewonnen. Außerdem noch Argentinien, Frankreich, Uruguay, England und Spanien.
2: Siehste.

0: Einen wunderschönen
1: guten Morgen. Hauptsächlich oder meistens in Amerika gibt es die crazysten und kuriosesten Drive-Ins, die ihr euch noch vorstellen könnt. Ihr könnt heiraten, es gibt einen Hochzeits-Drive-In, aber auch eine Scheidung-to-go-Drive-In oder halt das klassische Starbucks, richtig geil, Coffee-to-go.
0: Und was sollte es bei uns in Deutschland geben? Das könnt ihr uns jetzt gerne durchhauen per WhatsApp oder ruft uns einfach an, wie zum Beispiel auch die Laura.
2: Also ich fand ein Blumenladen-Drive-In richtig cool, wo man durchfährt und dann einfach die Blumen auswählen kann und direkt zu sich ins Auto bekommt.
0: Top, finde ich spitze, gerade für uns Männer perfekt,
1: ja,
0: wenn
1: total.
0: Wieder der Hochzeitstag ansteht oder auch der Valentinstag, schnell rein und Blumen kaufen.

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3: Guten Morgen. Wenn ihr dem Nürnberger Oberbürgermeister schon immer mal zeigen wolltet, wo der Schuh hier bei uns drückt, dann habt ihr jetzt die Chance dazu. Markus König plant nämlich wieder seine Bürgerradtouren durch die Stadt. Für die nächste Tour am 21. Juli im Nürnberger Südosten können alle Vorschläge einreichen, zum Beispiel für Orte, Projekte oder Probleme, die er sich mal anschauen soll. Die beliebtesten Ideen, die kommen dann auf die Route und werden gemeinsam mit dem Oberbürgermeister abgefahren. Und dann sorgt heute Morgen Reutling in Baden-Württemberg groß für Schlagzeilen. Seit gestern früh gibt es nämlich dort einen massiven Stromausfall und mittlerweile gehen die Behörden von Brandstiftung aus. Innenminister Manuel Hagel spricht davon einer vorsätzlichen Tat und auch Reutlings Oberbürgermeister Thomas Keck ist enttäuscht.
4: Wenn es dann an so Sachen geht wie Klinikum, Beatmungspatienten etc., wenn es also wirklich radikal ans Leben anderer Menschen geht, das ist unverzeihlich und deshalb ist es gerechtfertigt, hier wirklich alles zum Einsatz zu bringen, um die Urheber zu ermitteln und ihrer gerechten Strafe zuzuführen.
3: Ja, und jetzt arbeiten die Stadtwerke daran, dass auch die letzten Haushalte wieder mit Strom versorgt werden können. Ja, und dann will Apple bei seinen Produkten noch mehr auf künstliche Intelligenz setzen. Das ist dann die Siri AI. Da gibt es dann zum Beispiel einen eigenen Chatbot. Man kriegt Hinweise, was man bei bestimmten Sachen besser machen kann. Und bei Fotos, da kann man noch mehr bearbeiten. Und auch wenn wir mal telefonieren, kann die KI dann mithören, mitschreiben und uns direkt was Passendes raussuchen. Aber genau da merkt man schon, das passt mit dem Datenschutz bei uns in der EU nicht ganz so zusammen. Also bei uns wird die Siri AI erstmal gar nicht kommen.
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3: Da hab ich einmal die A6 Nürnberg Richtung Heilbronn für euch. Zwischen Schmalbach West und Neuendettitzau. Da ist in beiden Richtungen gerade Gefahr durch Rehe, die da auf der Fahrbahn rumlaufen. Also seid da hier bitte besonders auf.
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3: Und geblitzt wird auch, da stehen sie gerade, in Nürnberg, in der Grolandstraße Richtung Bucherstraße und in Fürth in der Seeackerstraße. Habt ihr noch einen weiteren entdeckt, dann klinge doch einfach mal ganz kurz durch. 0800 800 1069. Gute Fahrt.
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5: Jetzt haben wir einen Switch im Wetter. Die Sonne ist heute nicht da, dafür aber der Regen. Die Wolken sind auch am Start bei 18 Grad, also nehmt den Regenschirm mit, wenn ihr viel rausgehen müsst.
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0: Rein geht's in diesen Dienstag. Einen wunderschönen
1: guten Morgen.
0: Was Dua Lipa kann Energy Superstar Taylor Swift schon lange. Jetzt ist sie dran mit der Traumhochzeit. Am 4. Juli ist es endlich soweit.
1: Ich bin gespannt, was da so für Videos und Fotos rauskommen, weil die von Dua Lipa habe ich schon sehr gefeiert. Die waren wirklich cool.
0: Um die Band muss man sich auf jeden Fall nicht sorgen.
1: Sondern
0: machen, weil sie singt selber.
1: Na,
0: ja, doch, vielleicht auch beleidigt. Komm.

0: Es geht rein in den Tag, einen wunderschönen.
1: Guten Morgen.
0: Jetzt mit uns. Soundcheck kommt heute von Alex Warren und heißt Passenger.
1: Ja, und es geht um das Gefühl im Leben und in der Liebe, nur noch auf dem Beifahrersitz zu sitzen. Finde ich ganz, ganz deep, weil eigentlich ist er nach wie vor in seine Ehefrau sehr, sehr verliebt. Deswegen müsste man sich mal reinfuchsen, an wen genau das gerichtet ist. Vielleicht ist es auch so allgemein gehalten. Aber auf jeden Fall können wir uns auf Ende August freuen, denn da kommt noch ganz viel mehr von ihm. Sein neues Album Wild Child kommt nämlich da raus.
0: Da geht es vielleicht um einen ganzen Bus, wo er viele Menschen mitnehmen kann. Jetzt erstmal seine aktuelle Passenger bei Energy. Immer die besten neuen Hits.

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3: Alles, was uns heute Morgen bewegt, jetzt mit Laurenz.
4: Guten Morgen. Ja, das ist komplett irre. Eine Frau aus Fürth hat jetzt zum dritten Mal Zwillinge bekommen und das innerhalb von nur 3 Jahren. Nach Zwillingen im Jahr 2023 und 2024 sind letzte Woche jetzt nochmal 2 Mädchen zur Welt gekommen. Zusammen mit 3 Kindern aus einer früheren Beziehung hat die Familie jetzt also 9 Kinder. Und das größte Problem aktuell, alle wohnen noch in einer 2-Zimmer-Wohnung und suchen jetzt dringend was Größeres. Dann muss das Personal bei der Bahn ja jeden Tag einiges an Stress aushalten. Es gibt jetzt aber auch immer mehr Hilfe. Und zwar so, dass am Ende das Personal und auch wir Fahrgäste im Regio sicherer unterwegs sein können. Immer mehr Zugbegleiter tragen zum Beispiel Bodycams. Da könnte die KI künftig auch direkt schauen, ob es Stress im Zug gibt und dann Hilfe holen. Und in einigen Regionen sind ja auch schon extra Sicherheitsleute mit an Bord. Es wird ja auch immer mehr Personal bei der Bahn attackiert und ein Vorfall im Februar ist ja sogar tödlich ausgegangen. Und unsere Fußballnationalmannschaft, die ist jetzt in den USA im Basecamp angekommen. Das ist ja so eine Art Schloss im Winston-Salem in North Carolina. Und von da aus fliegen wir immer zu unseren WM-Spielen. Das erste ist jetzt ja am Sonntag gegen Curaçao. Da geht's dann nach Houston in Texas. Und das sind einfach mal wieder über 4 Stunden Flug.
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4: Das sieht soweit alles ganz entspannt aus. Nichts Größeres zu sehen. Ihr habt Freifahrt.
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4: Da gibt's welche und zwar stehen sie da gerade in Nürnberg, im Bierweg und in Stein, in der Unterweiersbucher Straße. Habt ihr noch einen weiteren gesehen? Dann lasst uns das gerne wissen. Klingelt durch 0800 800 1069. Gute Fahrt.
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6: Vergesst auf gar keinen Fall den Regenschirm, wenn ihr heute viel draußen auch unterwegs seid, denn es wird einiges runterkommen. Ab jetzt wird es dunkler und grauer bei uns. 18 Grad bekommen wir maximal.
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0: 18 Uhr an diesem Dienstagvormittag. Na, dann mal rein mit uns, oder? Rein in die fleißige Zeit. Gleich mit Martin Garrix und Ed Sheeran. Die waren auch sehr fleißig, haben einen Song für euch gemacht. Hören wir uns gleich an. Jetzt Tiffany Ares und ich bin's, Feline.
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Falls ihr gerade das Gefühl habt, mit eurem Projekt, was ihr heute euch vorgenommen habt, geht's ein bisschen langsam voran, macht euch mal keinen Kopf. Das wird schon noch. Also zum Beispiel, wenn ihr euch Martin Garrix und Ed Sheeran anguckt, ja, das sind Weltstars, weltweit erfolgreicher DJ, weltweit erfolgreicher Sänger und die beiden haben einen Song zusammen. Das hat nur so 12 bis 13 Jahre gedauert, bis das Ding mal in der Kiste war. Können wir jetzt aber auch am Ende endlich hören und klingt auch gut. Also vielleicht ein bisschen Motivation für das Projekt, was bei euch gerade länger dauert. Repeated, jetzt für euch bei Energy, immer die besten neuen Hits. Stay.

0: es gibt einen Donut Hole, wo man in Amerika, in Kalifornien, durchfährt, also in das Loch des Donuts, und das ist ein Drive-Thru, also Drive-In, wo man dann einfach aus dem Fenster Donuts rausbekommt. Wie geil ist das denn?
1: Mega, das klingt irgendwie nach den Simpsons.
0: Voll.
1: Weil Homer ist ja auch ein großer Donut-Fan, aber da wären wir schon beim Thema Drive-Ins, die es unbedingt geben sollte. Ich würde jetzt erstmal sagen, für mich persönlich müsste der Drive-In erstmal umbenannt werden in Drive-Nei. Also auf Bayerisch. Drive-Nei. Und ich hätte ganz gerne, komischerweise gibt es das bei uns in Deutschland nicht, einen Tankstellen-Drive-In. Weißt du, wo man einfach hinfahren kann? Es gibt ja diesen Nachtschalter zwar, aber...
0: Ja, aber es müsste noch schneller gehen,
1: ja, müsste,
0: ne?
1: Ja, ist natürlich noch mehr drin.
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11: Mit Laurenz, hallo. Ja, das ist wirklich komplett irre. Eine Frau aus Fürth, die hat jetzt zum 3. Mal Zwillinge bekommen und das innerhalb von nur 3 Jahren. Nach Zwillingen im Jahr 2023 und 2024 kamen letzte Woche jetzt nochmal 2 Mädchen zur Welt. Zusammen mit 3 Kindern aus einer früheren Beziehung hat die Familie jetzt 9 Kinder. Und das größte Problem aktuell, alle wohnen noch in einer 2-Zimmer-Wohnung und suchen jetzt ganz dringend was Größeres.
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12: Im Studio Dirk Justus. In keiner anderen Großstadt sind die Menschen so glücklich wie in Erfurt. Das zeigt der neue Glücksatlas. Die Stadt punktet vor allem mit günstigen Mieten und einer guten wirtschaftlichen Lage. Auf Erfurt folgen Augsburg und Düsseldorf in dem Ranking. Schlusslicht ist Rostock. Im Gegensatz zur Winter-WM in Katar vor 4 Jahren spielt Public Viewing wieder eine deutlich größere Rolle. Fast die Hälfte der Menschen hierzulande möchte die Spiele zusammen mit anderen verfolgen, so eine aktuelle Umfrage. Der Hotel- und Gaststättenverband spricht im Interview mit uns von einem Highlight, das für mehr Umsatz sorgt. Die SPD will die Grenzkontrollen schrittweise aufheben. Wenn am Freitag die schärferen EU-Asylregeln in Kraft treten, braucht es die Kontrollen in Deutschland langfristig nicht mehr, so SPD-Innenpolitiker Fiedler gegenüber der Mediengruppe Bayern. Die Union will dagegen noch weiter an den Kontrollen festhalten. Die Bundesregierung will die Risiken von künstlicher Intelligenz zentraler prüfen lassen. Der Sicherheitsrat im Kanzleramt hat die Gründung eines KI-Sicherheitsinstituts beschlossen. Es soll unter anderem KI-Modelle prüfen, Risiken einschätzen und sich international vernetzen.
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11: Das sieht entspannt aus. Ihr solltet überall gut durchkommen.
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11: Da ist momentan keiner zu sehen. Wenn ihr aber einen entdeckt habt, dann klingelt doch einfach mal durch und lasst uns wissen, wo sie stehen. 0800 800 1069. Gute Fahrt.
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11: Das Wetter hält heute viele Überraschungen bereit. Da kann nämlich alles dabei sein. Regen, auch mal nur so ein bisschen Wolke. Und auch die Sonne kann noch mal vorbeigucken. Insgesamt 5 Stunden sollen da heute drin sein. Das alles bei Top-Temperaturen bis zu 20 Grad. Morgen wird es dann ganz ähnlich.

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0: Über 40 verschiedene Webstreams haben wir euch ja zusammengestellt. Und ich sag euch was, wenn ihr mal so ein bisschen down seid und so ein bisschen richtig mit Druck gute Laune haben wollt, dann gönnt euch Energy 90er Hits, weil das funktioniert für mich immer. 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

Wenn ihr nach Lady Gaga googelt, dann kommt tatsächlich der Vorschlag Lady Gaga in Klammern Schauspielerin und gar nicht Sängerin zuerst. Finde ich schon krass, aber die Frau hat auch schon unfassbar viele Sachen mitgemacht. Hat in den Sopranos mitgespielt, schon 2001. Bei Men in Black 3 hatte sie einen Cameo-Auftritt, natürlich in den Simpsons mit dabei. Sin City 2 hat sie auch mitgespielt. American Horror Story, klar. Und dann der erste große eigene Film als Hauptrolle 2018, A Star is Born. Und daraus hören wir jetzt Lady Gaga zusammen mit Bradley Cooper, Shallow bei Energy.

0: Und da haben wir es, 11 Uhr an diesem Dienstagvormittag. Gut, dass ihr da seid. Ich bin's, Felina. Hi, wir machen hier gleich weiter mit einem richtig guten Leben. Beautiful Life nämlich. Von Fastboy in guten 10 Minuten. Jetzt Zomba und Homewrecker.
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1: Falls euer Tag heute so ein bisschen trudelig ist, ja, also so alles so ein bisschen außerhalb dessen passiert, wie es eigentlich laufen soll, irgendwie fühlt es sich nicht so gut an, dann habe ich für euch jetzt richtig dolle Mutmacher, nämlich die beiden Jungs von Fastboy haben eine Single geschrieben, Beautiful Life heißt die, und da geht es genau darum, dass man, je erwachsener man wird, umso mehr lernt man eben, ja, Umwege, Verluste gehören immer mit dazu, auch dass man eine Freundschaft endet oder so, aber am Ende kommt die Gewissheit, dass alles seinen Platz findet und alles kommt so, wie es sein soll. Fastboy, jetzt für euch bei Energy, immer die Beste.

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4: Mit Laurenz, hallo. Ja, offenbar haben wir hier bei uns in Bayern ganz gern mal noch eine zweite Portion auf dem Teller. Neue Zahlen zeigen jetzt nämlich, mehr als jeder zweite Erwachsene im Freistaat gilt als übergewichtig. Der durchschnittliche BMI liegt mittlerweile bei fast 26 und damit offiziell im Bereich Übergewicht. Ja, und hier bei uns in Nürnberg liegt das genau auf diesem Durchschnittswert. Und was echt interessant ist, besonders häufig betroffen sind davon Männer.
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5: Im Studio Dirk Justus. Letztes Jahr sind in Deutschland so viele politisch motivierte Straftaten registriert worden wie noch nie. Laut Bundeskriminalamt waren es knapp 86.000. Bei etwa der Hälfte der Straftaten waren es Rechtsextreme oder rechte Täter. Den größten Anstieg gab es im linksextremen Bereich. Erfurt ist die Stadt mit den glücklichsten Einwohnern in Deutschland. Im Städteranking des Glücksatlas belegt Erfurt zum ersten Mal Platz 1. Dahinter folgen Augsburg und Düsseldorf. Laut der Studie ist die Lebenszufriedenheit in den Großstädten auch generell weiter gewachsen. Der Sicherheitsrat der Bundesregierung hat beschlossen, ein KI-Sicherheitsinstitut zu gründen. Es soll unter anderem die Fähigkeiten moderner KI-Modelle prüfen, inklusive ihrer Risiken. Dazu ist laut Regierungssprecher Cornelius auch eine intensive Zusammenarbeit mit vergleichbaren ausländischen Instituten geplant. Obwohl die WM-Spiele wegen der Zeitverschiebung teils mitten in der Nacht stattfinden werden, sind wieder jede Menge Public Viewings geplant. Laut einer aktuellen Umfrage will knapp die Hälfte der Fans dieses Jahr zusammen mit anderen schauen. Vor allem bei unter 35-Jährigen ist Public Viewing beliebt.
3: Verkehr.
4: Das sieht entspannt aus, ihr solltet überall gut durchkommen.
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4: Da ist momentan keiner zu sehen. Wenn ihr aber einen entdeckt habt, dann klingelt doch einfach mal durch und lasst uns wissen, wo sie stehen. 0800 800 1069. Gute Fahrt.
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4: Joa, heute ist das Wetter wieder eine bunte Wundertüte. 20

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Album kommt von Gracie Abrams noch diesen Sommer. Eine Single daraus, die gibt's schon zum Anhören. Machen wir jetzt ja auch einfach bei Energy immer die besten neuen Hits. Gracie Abrams mit Hit the Wall. Im Moment ist sie gerade in den Staaten auf Tour, wird aber nächstes Jahr auch nach Europa kommen. Zwei Deutschlandkonzerte sind drin in Berlin für sie. Ansonsten gibt's sie natürlich nur in Amsterdam, Barcelona und so weiter. Da könnt ihr überall gucken. Ihre aktuelle Single Hit the Wall hören wir uns jetzt an bei Energy.

An bei euch. Gut, dass ihr da seid. Hallöchen, ich bin's, Felina. Wir haben's Dienstagmittag, 12 Uhr und wir starten hier durch. Gleich gibt's die aktuelle Single von Unlocked zusammen mit Khalid in so guten 10 Minuten. Und jetzt Juste, Jack Style und Jon.

So, und ich verrate euch ein Geheimnis. Khalid ist einer meiner absoluten Lieblingssänger. Ich liebe seine Stimme, seine Texte. Das ist alles immer so emotional und toll, sodass ich letztes Jahr super dolle Angst hatte, als der zum Interview kam und ich den interviewen sollte. Da dachte ich so, bitte nicht, ich finde ihn so gut. Was ist, wenn der vielleicht privat ein Arschloch ist? So, das macht doch alles kaputt. Aber nein, er ist einfach auch privat super offen, super ehrlich, super sympathisch. Ich bin so dankbar, dass ich das dann doch umgesetzt habe. Und hier ist er für euch mit seiner aktuellen Single zusammen mit Alok, Dive Into Me bei Energy. 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

0: Es gibt einen Donut Hole, wo man in Amerika, in Kalifornien, durchfährt, also in das Loch des Donuts, und das ist ein Drive-Thru, also Drive-In, wo man dann einfach aus dem Fenster Donuts rausbekommt. Wie geil ist das denn?
1: Mega, das klingt irgendwie nach den Simpsons.
0: Voll.
1: Weil Homer ist ja auch ein großer Donut-Fan, aber da wären wir schon beim Thema Drive-Ins, die es unbedingt geben sollte. Ich würde jetzt erstmal sagen, für mich persönlich müsste der Drive-In erstmal umbenannt werden in Drive-Nei. Also auf Bayerisch. Drive-Nei. Und ich hätte ganz gerne, komischerweise gibt es das bei uns in Deutschland nicht, einen Tankstellen-Drive-In. Weißt du, wo man einfach hinfahren kann? Es gibt ja diesen Nachtschalter zwar, aber...
0: Ja, aber es müsste noch schneller gehen. Ja.

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11: Mit Laurenz, hallo. Wenn ihr dem Nürnberger Oberbürgermeister schon immer mal zeigen wolltet, wo der Schuh hier bei uns drückt, dann habt ihr jetzt die Chance dazu. Markus König plant nämlich wieder seine Bürgerradtouren durch die City. Für die nächste Tour am 21. Juli im Nürnberger Südosten können ab jetzt alle Vorschläge einreichen, zum Beispiel für Orte, Projekte oder Probleme, die er sich mal anschauen soll. Die beliebtesten Ideen, die kommen dann auf die Route und werden dann gemeinsam mit dem Oberbürgermeister abgefahren.
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13: Im Studio Dirk Justes. Letztes Jahr sind in Deutschland so viele politisch motivierte Straftaten registriert worden wie noch nie. Laut Bundeskriminalamt waren es knapp 86.000. Bei etwa der Hälfte der Straftaten waren es rechtsextreme oder rechte Täter. Den größten Anstieg gab es im linksextremen Bereich. In keiner anderen Großstadt sind

0: Die Menschen so glücklich wie in Erfurt. Das zeigt der neue Glücksatlas. Die Stadt punktet vor allem mit günstigen Mieten und einer guten wirtschaftlichen Lage. Auf Erfurt folgen Augsburg und Düsseldorf in dem Ranking. Schlusslicht ist Rostock. Sophia und Noah bleiben in Deutschland die beliebtesten Babynamen. Das hat die Gesellschaft für deutsche Sprache mitgeteilt. Bei den Mädchen landen Emma und Emilia auf den Plätzen 2 und 3. Bei den Jungs sind auch Matteo und Theo hoch im Kurs. Zum Abschluss der WM-Quali spielen die deutschen Fußballfrauen heute auswärts gegen Slowenien. Das Ticket fürs Turnier nächstes Jahr in Brasilien hat das DFB-Team schon sicher. Bundestrainer Wück kann also nochmal durchrotieren. Anschluss in Ljubljana, 18 Uhr.
1: Verkehr. Das sieht entspannt aus, ihr solltet überall gut durchkommen.
2: Blitzer.
1: Da ist momentan keiner zu sehen. Wenn ihr aber einen entdeckt habt, dann klingelt doch einfach mal durch und lasst uns wissen, wo sie stehen. 0800 800 1069. Gute Fahrt.
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1: Das Wetter hält heute viele Überraschungen bereit. Da kann nämlich alles

0: Lieblingsfrage am Dienstag. Für was seid ihr denn heute eigentlich so dankbar? Herzlich willkommen beim Energy Dankbarkeitsdienstag. Da teilen wir immer miteinander, für was oder vielleicht auch für wen wir so alles dankbar sein können. Und da habt ihr schon tolle Sachen gesagt.
1: Ich bin dankbar, mit meinen Freundinnen hier unterwegs zu sein.
0: Yay, Freundinnen, oder?
2: Für meine Mama.
0: Klar, die Mama. Und?
3: Dankbar auf jeden Fall mit meinem Freund. Wir sind jetzt seit 4 Jahren zusammen.
0: Oh, richtig schön. Glückwunsch. Ja, vielleicht habt ihr auch so eine Lieblingsperson in eurem Leben. Lieblingskollegin. Lieblingskollege kann ja auch sein. Dann sagt ihr doch einfach mal ganz kurz Bescheid, dass ihr sie wirklich lieb habt und dass ihr dankbar für die seid. Und schickt mir das auch. Sagt mir Bescheid, für was ihr dankbar seid. Einfach per WhatsApp oder ihr schreibt mir bei Insta felina_fln.
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1: So, einmal tief einatmen. Tief ausatmen. Jetzt nochmal ganz kurz die Lippen blubbern lassen. Ja, wärmt euch ein bisschen auf, denn jetzt kommt hier ein Song bei Energy. Ich schwöre, den mitsingen, mitrappen ist komplett Muskelgedächtnis. Da weiß ich nichts aktiv, das passiert alles von alleine. Und wir geben uns diesen Moment hin, jetzt bei Energy, unfassbar guter Song. Linkin Park, Numb, Encore, jetzt für euch.
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0: 10 Uhr haben wir es. Zeit für eure Mittagspause auf den Dienstag. Und da geht's gleich weiter mit der aktuellen Single von Topic. Zusammen mit Becky G in so guten 10 Minuten. Jetzt Kygo Khalid und Griffin mit Save My Love. Das sind eure 10 jetzt im Stück. Und ich bin Svelina.
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Weiter geht's hier mit dem Tobias aus Solingen. Und ihr fragt euch so, warte, ist das jetzt hier irgendwie Mitmachprogramm oder was? Ihr habt Energy immer die besten neuen Hits. Ja, Mitmachprogramm, aber halt für Energy Star DJs. Denn Tobias aus Solingen heißt halt offiziell Topic. Das ist sein DJ, sein Künstlername. Und genau mit dem hat er wieder einen neuen Song rausgehauen. Mittlerweile spielt er ja einfach auch auf den größten Bühnen der Welt, wie zum Beispiel beim Tomorrowland, beim Perucaville und jetzt auch für euch hier in den 10 Hits am Stück zusammen mit Becky G, Sorry Puppy bei Energy.

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12: Mit Laurenz, hallo. Ja, das ist wirklich komplett irre. Eine Frau aus Fürth, die hat jetzt zum 3. Mal Zwillinge bekommen. Und das innerhalb von nur 3 Jahren. Nach Zwillingen im Jahr 2023 und 2024 kamen letzte Woche jetzt nochmal 2 Mädchen zur Welt. Zusammen mit 3 Kindern aus einer früheren Beziehung hat die Familie jetzt 9 Kinder. Und das größte Problem aktuell, alle wohnen noch in einer 2-Zimmer-Wohnung und suchen jetzt ganz dringend was Größeres.
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13: Im Studio Dirk Justus. Neuer Rekord bei den politisch motivierten Straftaten in Deutschland. Laut Bundeskriminalamt waren es im letzten Jahr knapp 86.000 Fälle. Etwa doppelt so viele wie noch vor 10 Jahren. Bundesinnenminister Dobrindt nennt diese Zahlen alarmierend. Die SPD will die Grenzkontrollen schrittweise aufheben. Wenn am Freitag die schärferen EU-Asylregeln in Kraft treten, braucht es die Kontrollen in Deutschland langfristig nicht mehr, so SPD-Innenpolitiker Fiedler gegenüber der Mediengruppe Bayern. Die Union will dagegen noch weiter an den Kontrollen festhalten. Mal eben eine Nachricht checken oder jemanden anrufen. Das Handy am Steuer ist für viele eine gefährliche Angewohnheit geworden. Laut

0: Eine ADAC-Umfrage hatte mehr als die Hälfte der Autofahrer während der Fahrt schon mal das Handy in der Hand. Das Unfallrisiko werde häufig unterschätzt, so der ADAC. Obwohl die WM-Spiele wegen der Zeitverschiebung teils mitten in der Nacht stattfinden werden, sind wieder jede Menge Public Viewings geplant. Laut einer aktuellen Umfrage will knapp die Hälfte der Fans dieses Jahr zusammen mit anderen schauen. Vor allem bei unter 35-Jährigen ist Public Viewing beliebt.
1: Verkehr. Das sieht entspannt aus, ihr solltet überall gut durchkommen.
2: Blitzer.
1: Da ist momentan keiner zu sehen. Wenn ihr aber einen entdeckt habt, dann klingelt doch einfach mal durch und lasst uns wissen, wo sie stehen. 0800 800 1069. Gute Fahrt.
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1: Joa, heute ist das Wetter wieder eine bunte Wundertüte. 20 Grad sind maximal drin und ansonsten kann da wirklich alles auf uns zukommen. Sonne, Wolken, Regen, auch der ganz wilde Mix. 5 Stunden Sonne sind heute insgesamt drin und morgen kühlt das Ganze dann noch ein bisschen mehr ab. Da geht's dann runter auf 17 Grad. Und da wird es dann leider auch noch ein bisschen grauer nochmal als

0: Ja, bei Energy am Morgen ging es heute um Festival oder Fake. Da wurde geraten, ja, ist dieses Festival, was vorgestellt wird, echt oder ausgedacht? Aber es gibt ja auch ein echtes Fake-Festival und das hat für euch Armani aus der Realität rein ins Radio.
1: Das Fyre Festival auf den Bahamas, geplant von Billy McFarland und Rapper Ja Rule als exklusives Luxus-Event für die Reichen und Schönen. Influencer haben 2017 bis zu 100.000 Dollar hingeblättert. Das Problem war, alles war gelogen. Statt Luxusvillen und Gourmetessen gab es für die Gäste nur durchnässte Katastrophenzelte, trockenes Toastbrot mit Scheibenkäse und eine gehende Leere, denn von den Künstlern ist niemand aufgetaucht. Gründer Billy McFarland ist in den Knast gelandet für 4 Jahre und das Beste, er ist wieder frei und plant aktuell tatsächlich Fyre Festival 2. Unfassbar, aber wahr. Die ganze Story gibt's auf Netflix. Unbedingt abchecken.
0: Ja, und falls ihr sagt, so ein Fake-Festival, darauf habe ich nicht so Bock, dann vertraut doch uns.
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Wenn ihr die Lyrics von diesem Song Wort für Wort ins Deutsche übersetzt, gibt mir das richtig, richtig doll Verschwörungstheoretiker-Vibes. So richtig irgendwie gefangen in einer ganz kruden Theorie. Da sagt die nämlich einfach die Sia, die ich jetzt hier für euch habe bei LRG, über die besten neuen Hits. Ich habe mein ganzes Leben geschlafen, aber jetzt bin ich aufgewacht. Jetzt bin ich raus aus diesem Traum. Endlich sehe ich die Welt, wie sie wirklich ist. Aber das kann man natürlich auch einfach sagen, wenn man sich so richtig befreit fühlt. Und darum geht es eigentlich in dem aktuellen Hit von Sia zusammen mit David Guetta und Afrojack. Wake Tonight jetzt bei LRG und die besten neuen Hits.

0: 18 Uhr haben wir es. Gut, dass ihr da seid. Ich bin's, Felina. Hi. Und die 10 Hits am Stück gehen sofort weiter für euren Dienstagnachmittag. Da gibt's gleich Norma Jean Martini mit der aktuellen Single und jetzt Kamrat mit Hug Yourself.
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Sie ist in den USA aufgewachsen, ganz genau in New York, der Stadt, die niemals schläft. Und deswegen hat sie sich dazu entschieden, ich brauche eine andere Stadt, die auch niemals schläft, ist nach Deutschland gezogen und hat hier Berlin als neue Heimat entdeckt. Sehr gut funktioniert das für sie, denn so konnte sie tatsächlich ihre Musikkarriere auch noch ein bisschen mehr pushen, was sehr gut wiederum für uns ist, weil wir dann richtig gut viel Musik von ihr bekommen. Hören wir uns jetzt an. Die Rede ist von Norma Jean Martini, jetzt bei Energy immer die besten neuen Hits mit Encore.

0: es gibt einen Donut Hole, wo man in Amerika, in Kalifornien, durchfährt, also in das Loch des Donuts, und das ist ein Drive-Thru, also Drive-In, wo man dann einfach aus dem Fenster Donuts rausbekommt. Wie geil ist das denn?
1: Mega, das klingt irgendwie nach den Simpsons.
0: Voll.
1: Weil Huma ist ja auch ein großer Donut-Fan, aber da wären wir schon beim Thema Drive-Ins, die es unbedingt geben sollte. Ich würde jetzt erstmal sagen, für mich persönlich müsste der Drive-In erstmal umbenannt werden in Drive-Nei. Also auf Bayerisch. Drive-Nei. Und ich hätte ganz gerne, komischerweise gibt es das bei uns in Deutschland nicht, einen Tankstellen-Drive-In. Weißt du, wo man einfach hinfahren kann? Es gibt ja diesen Nachtschalter zwar, aber...
0: Ja, aber es müsste noch schneller gehen,
1: ja,
0: ne?
1: Müsste, ist natürlich noch mehr drin.
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14: Mit Laurenz, hallo. Ja, offenbar haben wir hier bei uns in Bayern ganz gern mal noch eine zweite Portion auf dem Teller. Neue Zahlen zeigen jetzt nämlich, mehr als jeder zweite Erwachsene im Freistaat gilt als übergewichtig. Der durchschnittliche BMI liegt mittlerweile bei fast 26 und damit offiziell im Bereich Übergewicht. Ja, und hier bei uns in Nürnberg liegt das genau auf diesem Durchschnittswert. Und was echt interessant ist, besonders häufig betroffen sind davon Männer.
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15: Im Studio Lisa Schwarzkopf. Letztes Jahr sind in Deutschland so viele politisch motivierte Straftaten registriert worden wie noch nie. Laut Bundeskriminalamt waren es knapp 86.000. Bei etwa der Hälfte der Straftaten waren es Rechtsextreme oder rechte Täter. Den größten Anstieg gab es im linksextremen Bereich. In keiner anderen deutschen

0: In Großstadt sind die Menschen so glücklich wie in Erfurt. Das zeigt der neue Glücksatlas. Die Stadt punktet vor allem mit günstigen Mieten und einer guten wirtschaftlichen Lage. Schlusslicht ist Rostock. Die SPD will im Gegensatz zur Union die Grenzkontrollen schrittweise aufheben. Wenn am Freitag die schärferen EU-Asylregeln in Kraft treten, braucht es die Kontrollen in Deutschland langfristig nicht mehr, so SPD-Innenpolitiker Fiedler gegenüber der Mediengruppe Bayern. Zum Abschluss der WM-Quali spielen die deutschen Fußballfrauen heute auswärts gegen Slowenien. Das Ticket fürs Turnier nächstes Jahr in Brasilien hat das DFB-Team schon sicher. Bundestrainer Wück kann also nochmal durchrotieren. Anstoß in Ljubljana, 18 Uhr.
1: Verkehr. Das sieht entspannt aus, ihr solltet überall gut durchkommen.
2: Blitzer.
1: Da ist momentan keiner zu sehen. Wenn ihr aber einen entdeckt habt, dann klingelt doch einfach mal durch und lasst uns wissen, wo sie stehen. 0800 800 1069. Gute Fahrt.
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1: Das Wetter hält heute viel Überraschung bereit. Da kann nämlich alles dabei sein. Regen, auch mal nur so ein bisschen Wolke. Und auch die Sonne kann noch mal vorbeigucken. Insgesamt 5 Stunden sollen da heute drin sein. Das alles bei Top-Temperaturen bis zu 20 Grad. Morgen wird es dann ganz ähnlich.

0: Diese Woche starten wir richtig rein in die Fußball-WM der Herren. Ihr hört Energy, immer die besten neuen Hits. Und passend dazu gibt es ja dann auch immer kleine Sammelaufkleber, die Panini-Bildchen, Jakob von Energy am Morgen. Ja. Und du kennst alle Tricks natürlich.
1: Ja, natürlich geht es ja darum, am Ende ein bisschen was zu sparen in Sachen Panini. Das ist aber gar nicht so einfach, weil ein Mathematiker hat jetzt mal ganz genau nachgerechnet, wie viel man sich besorgen müsste von diesen Stickern, dass man das alleine vollkriegt, dieses Album. Und es sind wohl über 7500 Sticker, die man da sich kaufen müsste. Was? Für so umgerechnet, ja, was sind das, so 1600 Euro in etwa, die man dafür hinlegen müsste. Aber wir wissen ja alle, wir sammeln alle nicht alleine. Wir haben alle Freunde, wir haben Family und es gibt ja inzwischen auch in ganz vielen Orten immer Tauschbörsen. Ja. Wenn man wirklich hingehen kann, wird inzwischen auch als großes Event gefeiert, damit man da wirklich ja, seine Sticker sich hin und her geben kann. Einziger Tipp, den ich noch habe, die haben ja inzwischen so Hintergrundfarben, so verschiedene. Klebt man am besten nur die einfachen Türkisen ein. Weil alle anderen, die haben ja so einen gewissen Wert, sage ich mal, wenn die einen verschiedenen Rahmen haben.
0: So.
1: Die würde ich nicht in das Heftchen packen, die würde ich vielleicht mal ein bisschen weglegen und so in den nächsten Jahren dann vielleicht verkaufen, wenn andere ihre Sticker wieder vergessen haben.
0: Jakob, also du hast ja wirklich immer die kompletten Insights, aber ich mag auch, dass du schon einfach eine Spur zu weit im Panini-Thema jetzt schon drin bist.
1: Ich meine, man muss vorsorgen.
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Energy Star Christo Sarandi hat einen neuen Song rausgebracht und der ist wirklich perfekt für den Sommer. Er sagt, wir sollen die guten alten Zeiten nicht erst feiern, wenn sie schon vorbei sind. Einfach mal wieder so ein kleiner Reminder, das Leben so gut wie es geht jetzt zu genießen. Christo Sarandi, Good Old Days jetzt bei Energy.

0: Ihr hört Energy mit Sophie und gleich Miles Smith und Niall Horan nach dem Energy News Update. Es gibt einen Donut Hole, wo man in Amerika, in Kalifornien, durchfährt, also in das Loch des Donuts, und das ist ein Drive-Thru, also Drive-In, wo man dann einfach aus dem Fenster Donuts rausbekommt. Wie geil ist das denn?
1: Mega, das klingt irgendwie nach den Simpsons.
0: Voll.
1: Weil Homer ist ja auch ein großer Donut-Fan, aber da wären wir schon beim Thema Drive-Ins, die es unbedingt geben sollte. Ich würde jetzt erstmal sagen, für mich persönlich müsste der Drive-In erstmal umbenannt werden in Drive-Nei. Also auf Bayerisch. Drive-Nei.
0: Okay.
1: Und ich hätte ganz gerne, komischerweise gibt es das bei uns in Deutschland nicht, einen Tankstellen-Drive-In. Weißt du, wo man einfach hinfahren kann? Es gibt ja diesen Nachtschalter zwar, aber...
0: Ja, aber es müsste noch schneller gehen,
1: ja,
0: ne?
1: Ja, ist natürlich noch mehr drin.
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0: Kurz vor 3:30 ist es mit Laurenz Liedtke.
16: Hallo. Wenn ihr dem Nürnberger Oberbürgermeister schon immer mal zeigen wolltet, wo der Schuh hier bei uns drückt, dann habt ihr jetzt die Chance dazu. Markus König plant nämlich wieder seine Bürgerradtouren durch die City. Für die nächste Tour am 21. Juli im Nürnberger Südosten können ab jetzt alle Vorschläge einreichen, zum Beispiel für Orte, Projekte oder Probleme, die er sich mal anschauen soll. Die beliebtesten Ideen, die kommen dann auf die Route und werden dann gemeinsam mit dem Oberbürgermeister abgefahren.
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17: Mit Lisa Schwarzkopf. Guten Tag. Neuer Rekord bei den politisch motivierten Straftaten in Deutschland. Laut Bundeskriminalamt waren es im letzten Jahr knapp 86.000 Fälle, etwa doppelt so viele wie noch vor 10 Jahren.

0: Bundesinnenminister Dobrindt nennt diese Zahlen alarmierend. Der Sicherheitsrat der Bundesregierung hat beschlossen, ein KI-Sicherheitsinstitut zu gründen. Es soll unter anderem die Fähigkeiten moderner KI-Modelle prüfen, inklusive ihrer Risiken. Dafür will man auch mit vergleichbaren ausländischen Instituten zusammenarbeiten. In Deutschland gibt es immer weniger Bäckereien. Laut Zentralverband des Bäckerhandwerks ist die Zahl der Betriebe um knapp 3% gesunken. Einen Lichtblick gibt es aber auch. Letztes Jahr wurden so viele Bäckerbetriebe neu gegründet wie seit 8 Jahren nicht mehr. Sophia und Noah bleiben in Deutschland die beliebtesten Babynamen. Das hat die Gesellschaft für deutsche Sprache mitgeteilt. Bei den Mädchen landen Emma und Emilia auf den Plätzen 2 und 3. Bei den Jungs sind auch Matteo und Theo hoch im Kurs.
1: Verkehr. Auf der A6 Heilbronn Richtung Nürnberg zwischen Schwabach West und dem Kreuz Nürnberg Süd, da gibt es aktuell 8 Kilometer Stau nach einem LKW-Unfall.
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1: Nürnberg steht einer in der Eichendorfstraße und in Eckental in der Sandstraße. Und fehlt da noch einer? Dann schickt mir gerne kurz eine WhatsApp 0176 1069 und 4x8 und dann wünsche ich euch noch eine gute Fahrt.
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1: Heute Morgen auf dem Weg zur Arbeit bin ich einfach einmal komplett nass geworden. Jetzt ist alles wieder trocken und heute soll es auch nicht mehr regnen bei uns in Nürnberg. Das ist doch nice. Dafür dann aber morgen den ganzen Tag und dazu gibt's 16 Grad. Andreas wollte bei Rock im Park mit Linkin Park zusammen auf der Bühne Klavier spielen. Das hat er in einem Video erzählt und das ist dann einfach komplett viral gegangen. So viele Leute haben bei Linkin Park markiert und gleich telefonieren wir mit ihm und fragen ihn mal, was denn jetzt bei Rock im Park wirklich passiert ist. Stand er mit denen auf der Bühne oder nicht? Mal Smith und Niall Horan jetzt bei Energy, immer die besten neuen Hits.

0: Andreas hatte genau ein Ziel für Rock im Park. Er wollte mit Linkin Park zusammen auf der Bühne In the End spielen. Das hat er in einem Reel erzählt und das Video ist einfach komplett viral gegangen. Alle Leute haben ihn supported und Linkin Park markiert. Und am Wochenende hat er dann einfach 6 Stunden vor der Mainstage gecampt mit seinem Schild, damit er dann bei Linkin Park ganz, ganz, ganz vorne steht. Und Andreas, was ist dann passiert?
1: Mike war fast die ganze Zeit hinten mit der Band, war nur ganz kurz immer mal wieder vorne beim Publikum. Aber er ist bis dann das erste Mal im gesamten Konzert von der Bühne runtergegangen, ist direkt zu mir hingelaufen, ist auf die Absperrung gegangen, ist da hochgeklettert, hat mich gesehen, also ist straight zu mir gekommen, hat mir das Mikrofon hingehalten und hat gesagt, sing. Und dann hat er mich mitsingen lassen.
0: Oh mein Gott.
1: Und dann haben wir da gemeinsam gesungen.
0: Okay.
1: Und dann hat er mir am Schluss noch einen Handshake gegeben und ist er wieder auf die Bühne. Es war unglaublich.
0: Boah, wie cool ist das denn? Also das ist schon sehr, sehr krass.
1: Ja, oh. Und ich bin unglaublich dankbar. Das war überhaupt nicht der Moment, den ich irgendwie erwartet hatte,
0: ja,
1: weil mich nicht irgendwie als Sänger beworben habe. Aber ich habe mich extrem drüber gefreut und es war ein unvergesslicher Fan-Moment.
0: Boah, ich glaube, ich bräuchte jetzt wirklich erstmal so ein halbes Jahr, um mich davon zu erholen. Das Video von Andreas habe ich euch mal bei uns in die Insta-Story bei Energy Nürnberg reingepackt. Dann könnt ihr den Moment auch nochmal komplett miterleben.
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Wenn ihr euren Sommerurlaub noch nicht geplant habt, dann gibt's da jetzt eine Auswertung, wo es in Europa am günstigsten ist. Am billigsten sind Nordmazedonien und Bulgarien. Da kosten Hotels einfach nur halb so viel wie bei uns in Deutschland. Das sagt auf jeden Fall das Statistische Bundesamt. Und auch keine Überraschung, teuer ist es natürlich in Island und in der Schweiz.

slowly. Wir spielen euch ja immer die besten neuen Hits und da passt der nächste Song eigentlich so gar nicht rein. Der war nämlich einfach schon vor 12 Jahren fertig. Aber Ed Sheeran und Martin Garrix, die haben den einfach nie released. Groß angekündigt, aber irgendwie kam er dann nicht. Dieses Jahr ist Martin Garrix 30 geworden und jetzt endlich haben sich die beiden gedacht, das wäre doch ein guter Anlass, den zu droppen. Ed Sheeran und Martin Garrix jetzt auf Energy.

0: Sophie hier bei Energy Nürnberg und gleich gibt's Klock-Klock, aber davor noch das Energy News Update.
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0: Um kurz vor 16:30 mit Laurenz Liedtke.
13: Hallo, das ist wirklich komplett irre. Eine Frau aus Fürth, die hat jetzt zum dritten Mal Zwillinge bekommen und das innerhalb von nur 3 Jahren. Nach Zwillingen im Jahr 2023 und 2024 kamen letzte Woche jetzt nochmal 2 Mädchen zur Welt. Zusammen mit 3 Kindern aus einer früheren Beziehung hat die Familie jetzt 9 Kinder. Und das größte Problem aktuell, alle wohnen noch in einer 2-Zimmer-Wohnung und suchen jetzt ganz dringend was Größeres.
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14: Mit Lisa Schwarzkopf. Guten Tag. Letztes Jahr sind in Deutschland so viele politisch motivierte Straftaten registriert worden wie noch nie. Laut Bundeskriminalamt waren es knapp 86.000. Bei etwa der Hälfte der Straftaten waren es Rechtsextreme oder rechte Täter. Den größten Anstieg gab es im linksextremen Bereich. Erfurt ist die Stadt mit den glücklichsten Einwohnern in Deutschland. Im Städteranking des Glücksatlas belegt Erfurt zum ersten Mal Platz 1. Dahinter folgen Augsburg und Düsseldorf. Laut der Studie ist die Lebenszufriedenheit in den Großstädten auch generell weiter gewachsen. Nach dem großflächigen Stromausfall im baden-württembergischen Reutlingen läuft die Versorgung nun wieder größtenteils. Bei den Ermittlungen gibt's allerdings noch keinen Durchbruch. Vermutlich stecken Brandstifter hinter dem Blackout. Bislang hat sich aber niemand zu der Tat bekannt. Immer weniger Deutsche wandern in die USA aus. Knapp 8.900 waren es im letzten Jahr. Laut dem Statistischen Bundesamt ist das ein neuer Tiefststand innerhalb der letzten 20 Jahre. Ein Grund dürfte die politische Lage in den USA unter Donald Trump sein.
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0: Auf dem Frankenschnellweg in der Höhe Nürnberg-Westring, da steht ein kaputtes Fahrzeug in der Überleitung zu B4 Richtung Nürnberger Ring.
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0: Nürnberg in der Lauf am Holzstraße und in Fürth in der Söldnerstraße. Fehlt da jetzt noch einer, dann ruft gerne an 0800 800 1069 und dann kommt erstmal gut an.
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0: Ich traue mich gar nicht, es richtig zu sagen, aber es wird jetzt die ganze Woche leider immer kälter. 19 Grad sind es jetzt bei euch in Oberasbach. Morgen dann 16 Grad und am Ende der Woche 14 Grad. Jetzt bisschen Wolken, bisschen Sonne und heute soll es dann eigentlich auch nicht mehr regnen. Habt ihr so Hobbys, die eigentlich den Rentnern gehören? Also wenn ja, dann schickt mir gerne mal eine WhatsApp an die 0176 1069 und 4x8 und dann quatschen wir gleich drüber. Ich sag nämlich Rentner-Hobbys auf die 1 und jetzt Klock Klock auf MRG, immer die besten neuen Hits.

0: Jetzt kommt wahrscheinlich ein absoluter Hot Take, aber Rentner-Hobbys sind wirklich absolut geil. Mein Kollege Laurenz ist hier im Studio.
1: Wunderschönen guten Tag.
0: Ich war am Wochenende bei einer Freundin von mir auf dem Land und ich habe so ein richtiges Rentnerwochenende verbracht. Wir haben da mal wieder gegärtnert, mal wieder Erde angefasst. Und wir saßen draußen auf der Holzbank vorm Haus und haben die Nachbarn beobachtet. Und da dachte ich mir, ich hole mir mal hier den Hobbyrentner aus der Redaktion bei uns ins Studio. Weil du bist schon so eine alte
1: Seele. Wer
0: kommt
1: denn noch?
0: Was sagst du, welches Rentner-Hobby sollten wir auf jeden Fall zurückholen?
1: Also Sophie, eins kann ich ja wirklich sagen. Wir haben

0: Das gleiche Rentner-Hobby, weil wir uns da auch schon mal getroffen haben. Und zwar sind wir beide leidenschaftliche Spaziergeher.
1: Ja, das stimmt. Ne? Ja, ja.
0: Irgendwie einen Podcast oder sowas reinziehen. Wobei, das ist schon fast zu modern. Ne? Ja, da merkt man halt doch, dass ich Jahrgang 2001 bin. Und ich bin aber ansonsten auch ein Kreuzworträtsel-Fan.
1: Oh, ja. Ganz toll.
0: Wenn es regnet.
1: Ja.
0: Also, ne, natürlich jetzt nicht jeden Tag, aber manchmal ein schönes Kreuzworträtsel. Habe ich großen Spaß dran. Das Gegenstück dazu ist ja Sudoku. Damit kann ich allerdings gar nichts anfangen.
1: Okay, dann sind wir das Gegenteil. Wollte ich nämlich gerade sagen, ich kann keine Kreuzworträtsel, da fühle ich mich immer ultra dumm. Ja. Weiß das alles nicht. Sudoku ist richtig mein Ding.
0: Ja, da fühle ich mich dumm.
1: Welches Rentner-Hobby macht ihr gerne? Schickt uns gerne mal eine WhatsApp-Sprachnachricht an die 0176 1069 und 4x8.
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Gestern ist eine neue Doku rausgekommen über Taylor Swift und ich habe sie noch nicht gesehen, also bitte nicht spoilern, ich freue mich so drauf. Es gibt zwei Teile und der erste zeigt sie ganz am Anfang noch in Nashville in ihrer Country-Era und im zweiten Teil geht es dann um ihr Comeback 2017. Becoming Taylor Swift könnt ihr in der ZDF-Mediathek schauen oder am Freitag auf ZDF. Und jetzt Sex on Fire auf Energy.

0: 17 Uhr, es ist Dienstagnachmittag und ihr hört Energy Nürnberg mit Sophie.
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0: Die 10 Hits ab Stück, die laufen gleich für euch. Fastboy mit Beautiful Life und jetzt gibt's Summer. Geil, dass ihr am Start seid.

Nächste Woche feiern wir einfach schon zusammen auf dem Garlicland Festival hier in Nürnberg. Meine Kollegen, die gehen sogar morgen schon mal das Gelände abchecken, was da schon so alles steht. Also es ist wirklich nicht mehr lange. Und wenn ihr noch keine Tickets habt, dann meldet euch schnell nochmal an auf energy.de. Vielleicht hauen wir ja nochmal das ein oder das andere Free-Ticket raus. Und die hier, die sind auf jeden Fall am Start. Fastboy mit Beautiful Life auf Energy. 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

0: Ihr hört Energy mit Sophie und gleich spiele ich euch Harry Styles. Es gibt einen Donut Hole, wo man in Amerika, in Kalifornien, durchfährt, also in das Loch des Donuts, und das ist ein Drive-Thru, also Drive-In, wo man dann einfach aus dem Fenster Donuts rausbekommt. Wie geil ist das denn?
1: Mega.

0: Das klingt irgendwie nach den Simpsons.
1: Voll.
0: Weil Homer ist ja auch ein großer Donut-Fan. Aber da wären wir schon beim Thema Drive-Ins, die es unbedingt geben sollte. Ich würde jetzt erstmal sagen, für mich persönlich müsste der Drive-In erstmal umbenannt werden in Drive-Nei. Also auf Bayerisch. Drive-Nei.
1: Okay.
0: Und ich hätte ganz gerne, komischerweise gibt es bei uns in Deutschland nicht, einen Tankstellen-Drive-In. Weißt du, wo man einfach hinfahren kann? Es gibt ja diesen Nachtschalter zwar, aber...
1: Ja, aber es müsste noch schneller gehen,
0: ja,
1: ne?
0: Müsste, ist noch, natürlich noch mehr drin.
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1: Dienstag kurz vor 5:30 mit Laurenz Liedtke.
2: Hallo. Offenbar haben wir hier bei uns in Bayern ganz gern mal noch eine zweite Portion auf dem Teller. Neue Zahlen zeigen jetzt nämlich, mehr als jeder zweite Erwachsene im Freistaat gilt als übergewichtig. Der durchschnittliche BMI liegt mittlerweile bei fast 26 und damit offiziell im Bereich Übergewicht. Ja, und hier bei uns in Nürnberg liegt das genau auf diesem Durchschnittswert. Und was echt interessant ist, besonders häufig betroffen sind davon Männer.
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3: Mit Lisa Schwarzkopf. Guten Tag. Neuer Rekord bei den politisch motivierten Straftaten in Deutschland. Laut Bundeskriminalamt waren es im letzten Jahr knapp 86.000 Fälle, etwa doppelt so viele wie noch vor 10 Jahren. Bundesinnenminister Dobrindt nennt diese Zahlen alarmierend. Der Sicherheitsrat der Bundesregierung hat beschlossen, ein KI-Sicherheitsinstitut zu gründen. Es soll unter anderem die Fähigkeiten moderner KI-Modelle prüfen.

0: inklusive ihrer Risiken. Dafür will man auch mit vergleichbaren ausländischen Instituten zusammenarbeiten. Die Europäische Drogenagentur warnt vor neuen Designerdrogen. Der Markt verändert sich demnach rasant und wird unberechenbarer. Jede Woche gibt es neue, vergleichsweise günstige und oft hochwirksame Stoffe. Ebenso sind aber auch klassische Drogen wie Kokain weiter stark verbreitet. Zum Abschluss der WM-Quali spielen die deutschen Fußballfrauen heute auswärts gegen Slowenien. Das Ticket fürs Turnier nächstes Jahr in Brasilien hat das DFB-Team schon sicher. Anstoß in Ljubljana, 18 Uhr.
1: Verkehr. Da ist gerade alles frei.
2: Blitzer.
1: In Nürnberg steht einer in der Christian-Hessel-Straße und in Eckental in der Sandstraße. Und wenn ihr unterwegs seid und auch noch einen gesehen habt, schickt den gern mal rüber. 0176 1069 und 4x8 per WhatsApp. Und dann wünsche ich euch noch eine gute Fahrt.
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1: Hier aus dem Business Tower habe ich ja die ganze Stadt im Blick und es sieht tatsächlich jetzt wieder richtig gut aus. Sonne und ein paar Wolken, bei uns gerade 19 Grad, auch an der Lorenzkirche sind es aktuell 19 Grad. Dazu ist es allerdings ein bisschen windig. Und ich wurde heute auf dem Weg zur Arbeit einmal komplett geduscht. Morgen früh ist es wieder so, es gibt morgen wieder Regen, also stellt euch am besten schon mal drauf ein, damit ihr nicht so endet wie ich. Und wusstet ihr, dass es eine Formel gibt dafür, wer Fußball-WM-Meister wird? Wie man das berechnet, hört ihr gleich in circa 10 Minuten hier bei mir. Und jetzt Harry Styles.

0: das Bruttoinlandsprodukt mit dem Fußball-Weltmeister zu tun? Joachim Clement sagt, er kann den Fußball-Weltmeister vorhersagen. Er hat da nämlich so ein System entwickelt. Da guckt er aufs Bruttoinlandsprodukt zum Beispiel oder auch die Einwohnerzahl oder das Klima oder auch das FIFA-Ranking. Und dann sagt er uns, wer Weltmeister wird. Und das Krasse ist, es hat die letzten 3 Male einfach gestimmt. Und wer wird's dieses Jahr? Die Niederlande. So, jetzt wissen wir zwar schon, wer gewinnt, aber wir müssen das natürlich kontrollieren und ich hoffe natürlich, dass er dieses Jahr zum ersten Mal falsch liegt. I'm sorry. 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

Programm vom letzten Jahr sind wieder draußen und bei den Mädchen enden einfach alle Top 10 Plätze mit A. Auf Platz 1 bei den Girls, ganz knapp an meinem Namen vorbei, ist Sophia. Und bei den Jungs ist es auf Platz 1 der Noah. Ich finde, muss auch sagen, ich finde beide richtig schön. Moskena jetzt für euch auf Energy mit Rhythm Unknown.

0: bald Feierabend und das feiern wir mit den 10 Hits am Stück. Gleich für euch A-Lok und Khalid mit Dive Into Me. Und jetzt geht's los mit Alex Warren und Fever Dream.
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Lied ist es so wichtig, dass möglichst viele Leute die Texte einfach nachempfinden können. Und deshalb hat er auch schon vor seinem Coming Out seine Texte so genderneutral wie möglich geschrieben. Ich finde es ganz, ganz toll. Dive Into Me von A-Lock und Khalid jetzt.

0: gibt einen Donut Hole, wo man in Amerika, in Kalifornien, durchfährt, also in das Loch des Donuts, und das ist ein Drive-Thru, also Drive-In, wo man dann einfach aus dem Fenster Donuts rausbekommt. Wie geil ist das denn?
1: Mega, das klingt irgendwie nach den Simpsons.
0: Voll.
1: Weil Homer ist ja auch ein großer Donut-Fan, aber da wären wir schon beim Thema Drive-Ins, die es unbedingt geben sollte. Ich würde jetzt erstmal sagen, für mich persönlich müsste der Drive-In erstmal umbenannt werden in Drive-Nei. Also auf Bayerisch. Drive-Nei. Und ich hätte ganz gerne, komischerweise gibt es das bei uns in Deutschland nicht, einen Tankstellen-Drive-In. Weißt du, wo man einfach hinfahren kann? Es gibt ja diesen Nachtschalter zwar, aber...
0: Ja, aber es müsste noch schneller gehen,
1: ist natürlich noch mehr drin.
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4: Mit Laurenz, hallo. Wenn ihr dem Nürnberger Oberbürgermeister schon immer mal zeigen wolltet, wo der Schuh hier bei uns drückt, dann habt ihr jetzt die Chance dazu. Markus König plant nämlich wieder seine Bürgerradtouren durch die City. Für die nächste Tour am 21. Juli im Nürnberger Südosten können ab jetzt alle Vorschläge einreichen, zum Beispiel für Orte, Projekte oder Probleme, die er sich mal anschauen soll. Die beliebtesten Ideen, die kommen dann auf die Route und werden dann gemeinsam mit dem Oberbürgermeister abgefahren.
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5: Im Studio Lisa Schwarzkopf. Letztes Jahr sind in Deutschland so viele politisch motivierte Straftaten registriert worden wie noch nie. Laut Bundeskriminalamt waren es knapp 86.000. Bei etwa der Hälfte der Straftaten waren es Rechtsextreme oder rechte Täter. Den größten Anstieg gab es im linksextremen Bereich. Nach dem großflächigen Stromausfall im baden-württembergischen Reutlingen läuft die Versorgung nun wieder größtenteils. Bei den Ermittlungen gibt's allerdings noch keinen Durchbruch. Vermutlich stecken Brandstifter hinter dem Blackout. Bislang hat sich aber niemand zu der Tat bekannt. In Deutschland gibt es immer weniger Bäckereien. Laut Zentralverband des Bäckerhandwerks ist die Zahl der Betriebe um knapp 3% gesunken. Einen Lichtblick gibt es aber auch. Letztes Jahr wurden so viele Bäckerbetriebe neu gegründet wie seit 8 Jahren nicht mehr. Eine Möwe hat bei Kiel für Aufregung gesorgt. Das Tier fischte einen tennisballgroßen Phosphorklumpen aus dem Wasser und ließ ihn auf einen Badesteg fallen. Die Überreste aus dem Zweiten Weltkrieg hatten sich dann selbst entzündet. Verletzt wurde niemand.
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7: Und da checken wir mal die Lage bei euch in Fürth. Es ist ein bisschen windig aktuell. 19 Grad bei euch auf der Fürther Freiheit. Das kühlt sich jetzt langsam ab. Heute Nacht dann um die 10 Grad. Und es bleibt die ganze Zeit trocken. Bis morgen, da kommt es dann ordentlich runter. Ganz viel Regen den ganzen Tag bei 16 Grad.

0: Gestern war wieder Apple Keynote in Kalifornien und deshalb ist jetzt mein Kollege Laurenz aus der News-Redaktion am Start, weil der hat nämlich den Plan.
1: Ja, so halb zumindest. Also es war die allerletzte

0: Keynote vom jetzigen CEO Tim Cook, ne, der hatte damals, nachdem Steve Jobs gestorben ist, dann übernommen. Und da hat er dann gesagt, dass Apple jetzt, ne, große Überraschung, mehr auf künstliche Intelligenz setzen will.
1: Wow.
0: Und zwar ist das dann die sogenannte Siri AI. Ja, die richtig große KI-Revolution, die blieb jetzt aus, aber Siri soll immerhin schlauer werden. Da gibt es dann zum Beispiel so einen eigenen Chatbot, man kriegt Hinweise, was man bei bestimmten Sachen besser machen kann, und bei Fotos soll man jetzt auch mehr bearbeiten können, was auch immer das dann heißen mag. Und wenn man mal telefoniert, also angenommen, wir beiden treffen uns zum Mittagessen, dann wird für uns direkt hier in Nürnberg auch schon ein Tisch reserviert. Aber ja, genau, da merkt man es schon, das passt natürlich nicht so ganz mit den Datenschutzgesetzen hier der EU zusammen.
1: Nee, ist ja klar.
0: Also wird die jetzt erstmal hier nicht so kommen.
1: Okay.
0: Aber im Herbst kommt ja schon das iPhone 18 raus.
1: Ja.
0: Was hast du jetzt aktuell für eins? Weil ich brauche Neues.
1: Ich habe einen 13er, bin ein bisschen hinterher noch.
0: Ah, okay.
1: Aber ich bin eigentlich sehr zufrieden. Aber der Akku, der ist jetzt
0: ja
1: schon wieder am Arsch.
0: Bei mir nämlich auch. Liebe Grüße vom 12 Mini.
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euren Sommerurlaub noch nicht geplant habt, gibt's jetzt eine Auswertung, wo es in Europa am günstigsten ist. Am billigsten sind Nordmazedonien und Bulgarien. Da kosten Hotels einfach nur halb so viel wie bei uns in Deutschland. Das sagt auf jeden Fall das Statistische Bundesamt. Und auch überhaupt keine Überraschung, richtig teuer ist es vor allem in Island und in der Schweiz.

0: Sophie für euch am Start und da seid ihr mittendrin in den 10 Hits am Stück. Gleich für euch Topic und Becky G. Und jetzt gibt's Kygo, Khalid und Griffin.
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Könnt ihr euch noch an diese OG-YouTube-Zeit erinnern? So wirklich YouTube-Premium-Zeit, so mit Dagi B und Bibi's Beauty Palace. Und wisst ihr, wer da auch dazu gehört hat? Einfach Topic. Der hat genauso wie KF und Lion TV dann damals Musikvideos hochgeladen. Und ja, jetzt ist er einer der großen Stars. Wir spielen ihn hier für euch zusammen mit Becky G, Sorry Puppy, auf Energy immer. Die besten neuen Hits.

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2: Mit Laurenz, hallo. Ja, das ist wirklich komplett irre. Eine Frau aus Fürth, die hat jetzt zum dritten Mal Zwillinge bekommen. Und das innerhalb von nur 3 Jahren. Nach Zwillingen im Jahr 2023 und 2024 kamen letzte Woche jetzt nochmal 2 Mädchen zur Welt. Zusammen mit 3 Kindern aus einer früheren Beziehung hat die Familie jetzt 9 Kinder. Und das größte Problem aktuell, alle wohnen noch in einer 2-Zimmer-Wohnung und suchen jetzt ganz dringend was Größeres.
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3: Im Studio Lisa Schwarzkopf. Neuer Rekord bei den politisch motivierten Straftaten in Deutschland. Laut Bundeskriminalamt waren es im letzten Jahr knapp 86.000 Fälle, etwa doppelt so viele wie noch vor 10 Jahren. Bundesinnenminister Dobrindt nennt diese Zahlen alarmierend. In Europa gibt es weiter viele Drogentote. Nach neuesten Zahlen der Europäischen Drogenagentur starben 2024 mindestens 7.600 Menschen an einer Überdosis. Jede Woche gibt es neue, vergleichsweise günstige und oft hochwirksame Stoffe, heißt es. Mal eben eine Nachricht checken oder jemanden anrufen. Das Handy am Steuer ist für viele eine gefährliche Angewohnheit geworden. Laut einer ADAC-Umfrage hatte mehr als die Hälfte der Autofahrer während der Fahrt schon mal das Handy in der Hand. Das Unfallrisiko werde häufig unterschätzt, so der ADAC. Die iranische Fußballnationalmannschaft muss bei der Fußball-WM wohl ohne eigene Fans in den US-Stadien auskommen. Laut iranischem Verband wurden die zugeteilten Tickets kurz vor Turnierstart wieder entzogen. Wegen des Iran-Krieges hat es zuvor schon Hürden bei den US-Visa gegeben.
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0: Bitte.
1: Andreas hatte genau ein Ziel für Rock im Park. Er wollte mit Linkin Park zusammen auf der Bühne In the End spielen. Das hat er in einem Reel erzählt und das Video ist einfach komplett viral gegangen. Alle Leute haben ihn supported und Linkin Park markiert. Und am Wochenende hat er dann einfach 6 Stunden vor der Mainstage gecampt mit seinem Schild, damit er dann bei Linkin Park ganz, ganz, ganz vorne steht. Und Andreas, was ist dann passiert?
2: Mike war fast die ganze Zeit hinten mit der Band, war nur ganz kurz immer mal wieder vorne beim Publikum. Aber er ist bis dann das erste Mal im gesamten Konzert von der Bühne runtergegangen, ist direkt zu mir hingelaufen, ist auf die Absperrung gegangen, ist da hochgeklettert, hat mich gesehen, also ist straight zu mir gekommen, hat mir das Mikrofon hingehalten, ne, und hat gesagt, sing. Und dann hat er mich mitsingen lassen.
1: Oh mein Gott.
2: Und dann haben wir da gemeinsam gesungen.
1: Okay.
2: Und dann hat er mir am Schluss noch einen Handshake gegeben und ist er wieder auf die Bühne. Es war unglaublich.
1: Boah, wie cool ist das denn? Also das ist schon sehr, sehr krass.
2: Ja, oh. Und ich bin unglaublich dankbar. Das war überhaupt nicht der Moment, den ich irgendwie erwartet hatte,
1: weil
2: mich nicht irgendwie als Sänger beworben habe. Aber ich habe mich extrem drüber gefreut und es war ein unvergesslicher Fan-Moment.
1: Boah, ich glaube, ich bräuchte jetzt wirklich erstmal so ein halbes Jahr, um mich davon zu erholen. Das Video von Andreas habe ich euch mal bei uns in die Insta-Story bei Energy Nürnberg reingepackt. Dann könnt ihr den Moment auch nochmal komplett miterleben.
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Wir haben es kurz vor 8, das heißt für mich geht's rein in den Feierabend und für euch heißt das einfach dranbleiben, denn gleich kommt mein Kollege Julian Hutter. Jetzt habe ich natürlich auch noch einen guten Track für euch, bevor ich hier die heiligen Energy Hallen verlasse, und zwar Michael Schulte hört jetzt ganz neu mit Lovesick und wir hören uns morgen wieder hier ab 15 Uhr. Macht es gut bis dahin. Ciao, ciao.

um 20 Uhr an diesem Dienstag. Freue mich sehr, dass ihr mit dabei seid. Und gleich rede ich ganz ausführlich über Shane Michael Boos, den ihr besser kennt als Somber. Also das größte Versprechen am US-amerikanischen Singer-Songwriter-Himmel. Wie ihr ganz

0: heißt Somber nämlich in Wirklichkeit. Der Newcomer und Energy Star, der auch hier zu sehen ist.
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0: Shane Michael Booth, a.k.a. Somber, wirklich so das größte US-Versprechen, das der Popmarkt aktuell zu bieten hat, wird am 5. Juli 21 Jahre alt, kommt ja aus New York, ist wahnsinnig groß, kommt auf den Bildern gar nicht so rüber, 1,95. Somber ist Englisch und bedeutet düster, trüb, ernst. Und das fand er irgendwie passend, vor allen Dingen auch, weil im Wort seine Initialen stecken, also S, M und B. Und sein Durchbruch, ich habe es gerade vorgespielt, hatte er mit Homewrecker. Letztes Jahr gab es dann auch die erste Grammy-Nominierung als Newcomer. Es werden hier noch einige folgen. Und ihr seht Somber live, nämlich auf dem Sziget Festival, präsentiert von uns von Energy im August in Budapest. Und die Tickets, die gibt es jetzt in der Energy-App für euch.

In der Woche, in der die WM losgeht, Energy ist an bei euch an diesem Dienstagabend. Wir wissen von den Engländern, dass sie eins überhaupt nicht können, nämlich Elfmeterschießen, sodass es historisch bewiesen. Was historisch aber auch bewiesen ist, dass sie wahnsinnig gute Girlbands hervorbringen. Sugar Babes, natürlich die Spice Girls und jetzt auch Flo, FLO mit Leak It und einmal den besten Namen.

0: Immer die besten neuen Hits hier bei Energy an diesem Dienstag, an dem ich gleich eine fantastische Geschichte aus England vortragen werde. Ein Mann hat nämlich 19 Jahre lang auf seine Post warten müssen, die er vor 19 Jahren extrem gut gebraucht hätte, die jetzt einfach angekommen ist. Was der Verlag dazu sagte, dafür verantwortlich ist und was in der Post drin stand, das alles gleich. Vorher jetzt aber noch immer die besten neuen Hits mit Dermot Kennedy.
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19 Jahre lang hat dieser Mann auf seine Post gewartet und es ist zum Glück nicht in Deutschland passiert. Energy ist an bei euch an diesem Dienstag. Nein, wir sind in England. Ein frisch gebackener Papa hat sich nämlich ein Ratgebermagazin bestellt. Er wollte alles richtig machen. Damals war noch vor Internet, man konnte nicht einfach so googeln und hat sich eben diesen Kinderratgeber organisiert. Das war im Jahr 2007 und jetzt, 19 Jahre später, kam diese Zeitschrift endlich an. Seine Kinder sind mittlerweile ausgezogen. Die Royal Mail, da hat er das damals bestellt, kann sich den Vorfall nicht erklären. Sie meinten aber ganz stolz, immerhin ist das Magazin angekommen. So, und dann steht mir hier natürlich die komplette Bandbreite an Deutsche Bahnwitze zur Verfügung. Und da könnte ich jetzt einfach irgendeinen aussuchen. Wie gesagt, kurioser Fall aus England. Wer weiß, vielleicht kann er die Zeitschrift jetzt an seine Kinder einfach weitergeben.

0: Immer die besten neuen Hits hört ihr hier bei Energy gleich mit Gracie Abrams für euch. Außerdem Harry Styles und Tiffany Harris macht den Anfang.
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um 21 Uhr an diesem Dienstag. Ich will es nur nochmal gesagt haben, genießt das Wetter und vor allen Dingen die langen Tage jetzt so richtig. Ab kommender Woche wird schon wieder abwärts gehen. Es geht so schnell, es geht so schnell. So, gleich Olivia Dean für euch und vorher jetzt aber noch Harrison mit All the Things She Said und immer den besten neuen Hits.

0: Ja, Nati ist an bei euch. Dienstagabend haben wir es mit mir, Julian. Aber jetzt mit meiner besseren Hälfte, Anna.
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0: Zumindest Radiohälfte. Anna, du hast allgemeines Abitur, ich habe noch Fachabitur, du hast einen höheren Bildungsabschluss, deshalb weißt du natürlich mehr und hast jetzt stellvertretend für alle eine Aussage für mich dabei und ich muss rätseln, ist sie wahr oder ist sie falsch?
2: Pass auf, Julian, wir machen einen Ausflug in die Tierwelt.
0: Okay.
2: Elefanten geben sich gegenseitig Namen. Fakt oder Fake?
0: Liebe ja Elefanten, die haben vor allem auch eine sehr emotionale Intelligenz und die können sich ja immer an Sachen erinnern, können nach Jahren immer noch Leuten böse sein, wenn sie da schlechte Erfahrungen haben. Insofern kann ich mir auch vorstellen, dass sie so eine emotionalen Reife gerade besitzen und sich Namen geben. Ja.
2: Elefanten geben sich gegenseitig Namen, ist tatsächlich ein Fakt.
0: Siehste?
2: Forscher gehen sogar davon aus, dass ein Elefant in seiner Familie gleich mehrere Namen hat, also mehrere Spitznamen.
0: Hast du zwei Namen oder mehrere?
2: Ja, also bei meiner Mama heiße ich Mucki und bei meinem Papa heiße ich Hasi.
0: Und in einem Pass meine ich so?
2: Achso, den verrate ich nicht, der ist hässlich, den mag ich nicht. Hast du einen, Julian?
0: Ja. Julian Ludwig Hutter heiße ich.
2: Gott, mehr nach München kann man auch wirklich nicht klingen.
0: Wie mein Papa und mein Opa, die heißen auch.
2: Oh mein Gott, wir spielen auch morgen Abend wieder eine Runde Fakt oder Fake hier am Feierabend von Julian.
0: Danke, Anna.

Christos Arandi hören wir jetzt hier bei Energy, der Brite, der eine derartig eindrucksvolle Stimme hat. So klar, so tief, so sauber. Also deshalb auch oft gebucht wird von großen EDM-Künstlern, Two Colors zum Beispiel, wenn es darum geht, die Vocals zu besetzen. Ich aber, und das sage ich hier an diesem 9. Juni 2026, halte ihn immer dann für am besten, wenn er seine eigene seine eigene Musik besingt. Und dann kommt die Stimme noch besser raus. Good Old Days, Christos Arandi, immer die

0: Immer die besten neuen Hits hört ihr hier bei Energy gleich mit den Jungs von BTS, außerdem Felix Jähn und Mal Smith macht den Anfang.
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0: Euer Feierabend hier bei Energy an diesem Dienstag. Gleich immer die besten neuen Hits da mit BTS. Ich bin Julian und es ist jetzt nicht alles so ganz krass sommerlich, ne? Wenn man mal ganz nach draußen schaut, klar, einigermaßen immer noch hell, aber das Wetter, es lässt so richtig sommerlich, zumindest heute, auf sich warten. Man wünscht sich alte, bessere Zeiten zurück und dann geht man vielleicht noch ein Stück weiter, als alles unbeschwerter war. Und den passenden Soundtrack, den haben wir für euch parat.
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0: Immer die besten neuen Hits. Hört euch hier bei Energy gleich mit dem ganz neuen Song von Alex Warren. Außerdem hören wir Taylor Swift und Michael Schulte. Macht den Anfang.
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Das ist spät geworden hier bei Energy. Dienstagabend haben wir es, aber das Wachbleiben, es hat sich gelohnt, denn wir hören jetzt zum allerersten Mal den ganz neuen Song von Alex Warren. Klar, da hat er seinen Durchbruch vor gut 2 Jahren mit Ordinary. War immer ja vom Leben gezeichnet. Zumindest hat das immer wahnsinnig schwer gehabt. Vater früh verstorben, Mutter drogenabhängig, hat ihn rausgeschmissen, weil es mit allem überfordert war. Er hat dann mal auf der Straße gelebt. Und aus all diesem Schmerz, und so ist es ja oft in der Kunst, ist dann seine Musik entstanden. Und jetzt der ganz neue Song Passenger mit immer den besten

um 22 Uhr an diesem Dienstag, an dem es gleich gute Nachrichten für die Umwelt gibt. Denn ab 2030 gibt es ein Plastikverbot in der EU, für wen es zutrifft und warum wir auf gar keinen Fall die Augen verdrehen sollten. Das alles gleich, vorher aber noch Chasté mit immer den besten neuen Hits.

Dienstagnacht haben wir es hier bei Energy. Ich bin Julian, gleich gibt es immer die besten neuen Hits da mit Kygo und Khalid. Und vorher geht es um PPWR. Und das sind fantastische Nachrichten für die Umwelt, denn wir feiern die neue EU-Verordnung. PPWR steht für Packaging and Packaging Waste Regulation. Also es gibt ein neues Gesetz rund um Einwegverpackungen. Ab dem 1. Januar 2030 soll die greifen. Und ab dann ist es verboten, kleine Plastiktütchen mit Ketchup, Mayo, Senf, Zucker, Kaffeesahne und so weiter auszugeben. Das heißt, wenn ihr etwas nach Hause bestellt, dann dürfen die Tütchen zwar noch dabei sein, aber im Restaurant oder Café muss es einen Spender für Ketchup und Co. geben, wo ihr euch dann was auf den Teller macht. Und so soll eben vermieden werden, dass es immer so krass wie Plastik-Waste vor allen Dingen auch in den Weltmeeren kommt. Das finden wir gut. Klar kann man jetzt wieder sagen, EU, haben wir gerade keine anderen Probleme, aber ich sage nein, wenn sowas reguliert werden kann, ist das doch für alle eine Sache. Wir merken es im Alltag nicht und die Umwelt dafür umso mehr.

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1: Dienstag Nacht haben wir es hier bei Energy. Ich bin Julian und immer wenn ich so die Playlist durchschaue für die heutige Sendung und ich diesen Titel sehe, denke ich mir, es ist ein bisschen wie wenn Superman auf Batman trifft in diesem Kinofilm. Und so die zwei absoluten Granden aus ihren Universen ergeben sich die Hand und machen gemeinsame Sache. In diesem Fall jetzt Martin Garrix und fucking Ed Sheeran. Repeated heißt der Song, den haben wir jetzt immer die besten neuen Hits. Stay.

0: Immer die besten neuen Hits hier bei Energy. Gleich Paul Monkey für euch, außerdem Miley Cyrus und Clock Clock macht den Anfang.
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dran bei euch an diesem Dienstagabend. Ich bin Julian und ich mache es oft so in Vorbereitung auf die Sendung, dass ich nochmal ganz kurz zum Bäcker runtergehe, mir was mitnehme, weil so ein Abend kann ja auch lang werden. Und ich kenne mich auch, ab und an habe ich dann auch Lust auf sowas, was Kleines, Süßes. Und deshalb lag vorne in der Auslage so eine undefinierbare Kugelmasse. Und irgendwie mich die angesprochen und ich habe dann den Verkäufer gefragt, können Sie mal ganz kurz sagen, was da in dieser Kokos-Sommerkugel drin ist? Und ich habe relativ schnell an seinem leeren Blick erkannt, der Mann war überfragt, was ja nicht schlimm ist, und ging dann hinter zu seinem Chef und meinte, ich komme gleich wieder, was mich schon ein bisschen ungeduldig hat werden lassen, weil ich dachte, fuck, eigentlich muss ich sofort wieder zurück in die Redaktion, aber okay, ich wollte auch den Betrieb nicht aufhalten. Das war eine sehr unangenehme Situation, weil alle gewartet haben und dann kam er zurück mit dem zufriedenen Lächeln und ich dachte, okay, der Mann hat jetzt wirklich alles, was ich aufgeschrieben und notiert und ich wollte es eh nicht so genau wissen. Und dann meinte er, ja, er hat seinen Chef gefragt und in der Sommer-Kokoskugel ist Kokos drin. Dann haben wir uns beide angelacht und gestrahlt und ich meinte, ach so, in der Kokos-Sommerkugel ist also Kokos drin, so genau wollte ich es eigentlich nicht wissen. Dann hat er auch total angefangen zu lachen, weil ihm aufgefallen ist, wie

wie smart das gerade war. Und dann war das aber so eine nette Situation und alle haben mitgelacht. Also ich meine, komm bitte, pack ein, hab richtig Lust drauf. Und ich habe sie, gerade bevor ich das Mikrofon aufgemacht habe, probiert und es schmeckt einfach nur fantastisch. Insofern, alles richtig gemacht. Habt jetzt einen richtig schönen Abend.

0: Immer die besten neuen Hits hat er hier bei Energy, gleich mit Norma Jean Martini. Außerdem Leonie und Benson Boone macht den Anfang.
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0: Claw Machine Martini haben wir jetzt hier mit, bei Energy mit Anne Cora. Ich muss bei ihr immer, immer an Marilyn Monroe denken, die ja mit bürgerlichem Namen auch Norm Machine Miller hieß. Und ich bin ziemlich sicher, dass die Eltern von Norm Machine Martin an Marilyn Monroe gedacht haben bei der Namensvergabe. Ungegoogelt, ich weiß es nicht, kann es mir aber vorstellen. Wäre jetzt 100 Jahre alt geworden, Marilyn Monroe. Anne Cora, Norm Machine Martini, immer die besten neuen Hits.
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um 23 Uhr an diesem Dienstag. Lasst uns jetzt die letzte Stunde des Tages noch ganz entspannt gemeinsam ausklingen und Somber hören, der übrigens auf dem Sigurd Festival zu sehen ist. Und dafür wiederum bekommt ihr ganz kostenlos Karten beim Energy Festival Sommer abzuchecken in der Energy App. Jetzt hören wir ihn aber erstmal mit immer den besten neuen Hits.

19 Jahre lang hat dieser Mann auf seine Post gewartet und es ist zum Glück nicht in Deutschland passiert. Energy ist an bei euch an diesem Dienstag. Nein, wir sind in England. Ein frisch gebackener Papa hat sich nämlich ein Ratgebermagazin bestellt. Er wollte alles richtig machen. Damals war noch vor Internet, man konnte nicht einfach so googeln und hat sich eben diesen Kinderratgeber organisiert. Das war im Jahr 2007 und jetzt, 19 Jahre später, kam diese Zeitschrift endlich an. Seine Kinder sind mittlerweile ausgezogen. Die Royal Mail, da hat er das damals bestellt, kann sich den Vorfall nicht erklären. Sie meinten aber ganz stolz, immerhin ist das Magazin angekommen. So, und dann steht mir hier natürlich die komplette Bandbreite an Deutsche Bahnwitze zur Verfügung. Und da könnte ich jetzt einfach irgendeinen aussuchen. Wie gesagt, kurioser Fall aus England. Wer weiß, vielleicht kann er die Zeitschrift jetzt an seine Kinder einfach weitergeben.

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1: Energy Sun bei euch. Dienstagabend haben wir es mit mir, Julian. Aber jetzt mit meiner besseren Hälfte, Anna.
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1: Zumindest Radiohälfte. Anna, du hast allgemeines Abitur, ich habe noch Fachabitur, du hast einen höheren Bildungsabschluss, deshalb weißt du natürlich mehr. Und das ist jetzt stellvertretend für alle eine Aussage für mich dabei und ich muss rätseln, ist sie wahr oder ist sie falsch?
3: Pass auf, Julian, wir machen einen Ausflug in die Tierwelt.
1: Okay.
3: Elefanten geben sich gegenseitig Namen. Fakt oder Fake?
1: Liebe ja Elefanten, die haben vor allen Dingen auch eine sehr emotionale Intelligenz. So, die können sich ja immer an Sachen erinnern, können nach Jahren immer noch Leuten böse sein, wenn sie da schlechte Erfahrungen haben. Insofern kann ich mir auch vorstellen, dass sie so eine emotionalen Reife gerade besitzen und sich Namen geben. Ja.
3: Elefanten geben sich gegenseitig Namen, ist tatsächlich ein Fakt.
1: Siehste?
3: Forscher gehen sogar davon aus, dass ein Elefant in seiner Familie gleich mehrere Namen hat, also mehrere Spitznamen.
1: Hast du zwei Namen oder mehrere?
3: Ja, also bei meiner Mama heiße ich Mucki und bei meinem Papa heiße ich Hasi.
1: Und in einem Pass meine ich so?
3: Also, den verrate ich nicht, der ist hässlich, den mag ich. Hast du einen, Julian?
1: Ja. Julian Ludwig Hutter heiße ich.
3: Gott, mehr nach München kann man auch wirklich nicht klingen.
1: Wie mein Papa und mein Opa, die heißen auch.
3: Oh mein Gott, wir spielen auch morgen Abend wieder eine Runde Fakt oder Fake hier am Feierabend von Julian.
1: Danke, Anna.

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Es ist spät geworden hier bei Energy an diesem Dienstag, Dienstagnacht, so spät, dass ich jetzt raus bin für heute. Schön, dass ihr mit dabei wart. Ihr hört mich, wenn ihr wollt, morgen wieder ab 20 Uhr bin ich für euch da. Und bis dahin hört ihr jetzt ganz entspannt Energy mit Talk to You.

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